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1: Um 3 Uhr mit Katja Kindermann. Bundeskanzler Merz hat auf der zentralen Gedenkveranstaltung zum 5. Jahrestag der Flutkatastrophe im Ahrtal an die Opfer erinnert. Die Bilder der schrecklichen Flut zeigten, wie verwundbar und verletzlich die Menschen seien, sagte Merz. Aus Mainz Thomas Nettelmann.
2: Der Bundeskanzler dankte den vielen Helfern. Sie hätten Unglaubliches geleistet, auch unter Einsatz ihres Lebens. Es habe eine bedingungslose Hilfsbereitschaft gegeben. Der rheinland-pfälzische Ministerpräsident Schnieder hatte in seiner Rede die Bürger im Ahrtal um Entschuldigung gebeten. Der Staat habe versagt, sagte Schnieder. Es sei das Versprechen und die Zusage des Staates, seine Bürgerinnen und Bürger zu schützen. Dieses Versprechen wurde nach den Worten Schnieders nicht eingehalten. Bei der Flut waren allein in Rheinland-Pfalz 136 Menschen ums Leben gekommen. 49 Todesopfer gab es in Nordrhein-Westfalen.
1: Das US-Militär hat nach eigenen Angaben eine neue Angriffswelle auf den Iran gestartet. Das teilte das zuständige Regionalkommando mit. Demnach begann der Angriff gegen 21 Uhr unserer Zeit. Ziel sei es, die Möglichkeiten des Irans weiter zu schwächen, Attacken auf die Handelsschifffahrt in der Straße von Hormus auszuüben. US-Präsident Trump hatte die Waffenruhe mit Teheran vergangene Woche für beendet erklärt. Zudem solle die Blockade iranischer Seehäfen wieder beginnen, so Trump. In Nizza ist der Opfer des Terroranschlags auf einer Promenade heute vor 10 Jahren mit 86 Toten und mehr als 200 Verletzten gedacht worden. Darunter waren auch 2 Schülerinnen und eine Lehrerin aus Berlin. Präsident Macron betonte, niemand habe die Ereignisse vergessen. Damals war ein Tunesier mit einem LKW in eine Menschenmenge gerast. Polizisten erschossen ihn. Der sogenannte Islamische Staat reklamierte die Tat für sich. Obwohl die Ermittler Hinweise auf eine Radikalisierung des Täters fanden, ergab sich keine Verbindung zum IS. Spanien steht im Finale der Fußball-Weltmeisterschaft. Das Team setzte sich im ersten Halbfinale gegen Frankreich mit 2:0 durch. Aus dem ARD-WM-Team Hendrik Lückhoff.
3: Die Spanier hatten das Spiel über weite Strecken im Griff und ließen die sonst so starke Offensive von Top-Favorit Frankreich kaum zur Entfaltung kommen. Oyarzabal traf im ersten Durchgang per Elfmeter, Pedro Porro sorgte in der zweiten Hälfte für den 2:0 Endstand. Es ist das zweite WM-Finale für Spanien. Da geht's entweder gegen England oder Argentinien. Frankreich hat noch die Chance auf Platz 3.
1: Das waren die Nachrichten. Das Wetter in Deutschland, meist trocken, im Süden letzte Schauer und Gewitter, Tiefstwerte 21 bis 10 Grad. Am Tage oft sonnig, später im Süden Wolken, etwas Regen und teils kräftige Gewitter. Höchstwerte 23 Grad auf den Nordseeinseln bis 33 Grad in Hessen. Am Donnerstag viel Sonne, Richtung Westen einzelne Schauer und Gewitter, 24 bis 34 Grad. Und am Freitag teilweise kräftige Schauer und Gewitter, 23 bis 30 Grad. Es ist jetzt 3:03 Uhr.
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1: Um 4 Uhr mit Katja Kindermann. Kanzler Merz hat bei einer Gedenkfeier in Bad Neuenahr-Ahrweiler an die Opfer der Flutkatastrophe vor 5 Jahren erinnert. In der Nacht vom 14. auf den 15. Juli 2021 waren im Westen Deutschlands mehr als 180 Menschen ums Leben gekommen. Merz dankte den vielen Helfern im Ahrtal für ihren Einsatz.
2: Heute ist ein Tag auch von Heldinnen und Helden. Viele Menschen haben in der Flutnacht, haben in den Folgetagen Unglaubliches geleistet. Sie haben geholfen, wo die Not am größten war, bisweilen unter Einsatz des eigenen Lebens. In den Folgewochen haben sich Zehntausende ehrenamtliche Helferinnen und Helfer aus der ganzen Bundesrepublik Deutschland mit ihrer Hände Arbeit der Zerstörung hier im Ahrtal entgegengestellt. Die Katastrophe, die hier geschehen ist, hat das Beste unserer Gesellschaft hervorgebracht. Bedingungslose Hilfsbereitschaft.
1: Bundeskanzler Merz. Zuvor hatte Bundespräsident Steinmeier Kränze zum Gedenken an die Hochwasseropfer niedergelegt und im rheinland-pfälzischen Altenahr mit Betroffenen gesprochen. Das US-Militär hat erneut den Iran angegriffen. Das zuständige Regionalkommando nannte als Ziel, die Möglichkeiten Teherans weiter zu schwächen, die Handelsschifffahrt in der Straße von Hormus zu attackieren. Aus der Nachrichtenredaktion Katrin Kahlke.
3: Zudem sollte die Seeblockade gegen iranische Häfen und Küstengebiete wieder beginnen, hieß es von Seiten des US-Militärs weiter. Präsident Trump hatte die Waffenruhe mit dem Iran vergangene Woche für beendet erklärt. Zugleich verlangte der US-Präsident, allen anderen Ländern solle ein fairer und offener Zugang durch die Meerenge möglich sein. Die USA hatten während des Irankriegs bereits von Mitte April an eine solche Seeblockade durchgesetzt, diese im Zuge des Rahmenabkommens mit Teheran aber Mitte Juni zunächst aufgehoben.
1: Das vom Bund geplante Abschiebeterminal am Münchner Flughafen hat eine entscheidende Hürde genommen. Der Aufsichtsrat der Flughafengesellschaft machte per Mehrheitsentscheidung den Weg für das Projekt frei. Zugleich wurde betont, dass das Gebäude ausschließlich von der Bundespolizei genutzt werden solle. Mit dem eigenen Abschiebeterminal will der Bund die Zahl der Abschiebungen deutlich erhöhen. Flüchtlings- und andere Organisationen sind strikt gegen das Vorhaben. Auch die Gewerkschaft Verdi lehnt es ab. Spanien hat bei der Fußball-Weltmeisterschaft das Finale erreicht. Das Team setzte sich im ersten Halbfinale gegen Frankreich mit 2:0 durch. Der Finalgegner der Spanier wird heute Abend zwischen England und Argentinien ermittelt. Das waren die Nachrichten. Das Wetter in Deutschland. Am Tage oft sonnig, später im Süden Wolken, etwas Regen und teils kräftige Gewitter. Höchstwerte 23 Grad auf den Nordseeinseln bis 33 Grad in Hessen. Am Donnerstag viel Sonne, Richtung Westen einzelne Schauer und Gewitter. 24 bis 34 Grad. Und am Freitag 23 bis 30 Grad. Es ist jetzt 4:03 Uhr.
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1: Um 5 Uhr mit Katja Kindermann. Das US-Militär hat die vierte Nacht in Folge Ziele im Iran attackiert. Zudem wurde die Seeblockade von Hormus wieder aufgenommen, teilte das zuständige Regionalkommando des US-Militärs mit. Aus der Nachrichtenredaktion Astrid Rolle.
2: Schiffe sollten so daran gehindert werden, iranische Häfen oder Küstengebiete anzusteuern oder von dort abzulegen. Zurzeit seien mehr als 20 US-Kriegsschiffe und hunderte Militärflugzeuge im Nahen Osten im Einsatz, hieß es vom US-Militär. Mit der neuen Angriffswelle solle Irans Möglichkeit geschwächt werden, Schiffe in der Straße von Hormus anzugreifen. Es ist die neueste Eskalationsstufe im Krieg zwischen den USA und dem Iran. US-Präsident Trump hatte die Waffenruhe mit dem Iran vergangene Woche für beendet erklärt.
1: Kanzler Merz hat bei einer Gedenkfeier in Bad Neuenahr-Ahrweiler an die Opfer der Flutkatastrophe vor 5 Jahren erinnert. Merz dankte den vielen Helfern im Ahrtal für ihren Einsatz.
3: Heute ist ein Tag auch von Heldinnen und Helden. Viele Menschen haben in der Flutnacht, haben in den Folgetagen Unglaubliches geleistet. Sie haben geholfen, wo die Not am größten war, bisweilen unter Einsatz des eigenen Lebens. In den Folgewochen haben sich Zehntausende ehrenamtliche Helferinnen und Helfer aus der ganzen Bundesrepublik Deutschland mit ihrer Hände Arbeit der Zerstörung hier im Ahrtal entgegengestellt. Die Katastrophe, die hier geschehen ist, hat das Beste unserer Gesellschaft hervorgebracht. Bedingungslose Hilfsbereitschaft.
1: Bundeskanzler Merz. In der Nacht vom 14. auf den 15. Juli 2021 waren im Westen Deutschlands mehr als 180 Menschen ums Leben gekommen. Im Großraum Europa sind mehr als 500.000 Kinder völlig ungeimpft. Das melden die Weltgesundheitsorganisation WHO und das UN-Kinderhilfswerk UNICEF. Vor allem in 4 Ländern mangelt es demnach an Schutz. Gut die Hälfte der gar nicht geimpften Minderjährigen kommt aus Kasachstan, der Türkei, Aserbaidschan und Großbritannien. In Deutschland sind es den Angaben nach rund 21.000 Kinder. Hier sieht die WHO vor allem Verbesserungsbedarf bei der HPV-Impfung gegen Papillomaviren. Spanien hat bei der Fußball-Weltmeisterschaft das Finale erreicht. Das Team setzte sich im ersten Halbfinale gegen Frankreich mit 2:0 durch. Der Finalgegner, der Spanier, wird heute Abend zwischen England und Argentinien ermittelt. Das waren die Nachrichten. Das Wetter in Deutschland: tagsüber oft freundlich, im Süden Wolken, Schauer und teilweise kräftige Gewitter. Höchstwerte 23 Grad auf den Nordseeinseln bis 33 Grad in Hessen. Am Donnerstag viel Sonne, Richtung Westen einzelne Schauer und Gewitter, 24 bis 34 Grad. Und am Freitag teilweise kräftige Schauer und Gewitter, 23 bis 30 Grad. Die Zeit, es ist jetzt 5:03 Uhr.
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0: guten Morgen. Gleich ist es 6 Uhr. 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
1: 6 Uhr, guten Morgen. Die Nachrichten des Bayerischen Rundfunks mit Gabi Hinterstoißer. Die Übersicht. Spanien besiegt Frankreich im Halbfinale der Fußball-WM. Schwere Unwetter über Nürnberg sorgen für zahlreiche Feuerwehreinsätze. Polizei in Würzburg fahndet nach Schüssen weiter nach Täter. Und das Wetter, teils sonnig, teils wolkig mit Schauern oder Gewittern, 23 bis 30 Grad. Arlington. Spanien steht zum ersten Mal seit 16 Jahren wieder im Finale einer Fußball-Weltmeisterschaft. Im Halbfinale gestern Abend gegen Top-Favorit Frankreich gewann der Europameister verdient 2:0. Für die Franzosen endete die Titeljagd an ihrem Nationalfeiertag. Sie hätten ihr drittes WM-Finale in Serie erreichen können. Nun müssen sie am Samstag in Miami im Spiel um Platz 3 ran. Spanien bekommt es im Endspiel am Sonntag in New York mit dem Gewinner des heutigen Halbfinales zu tun. Entweder ist es Titelverteidiger Argentinien oder England. Nürnberg. Über Teile Bayerns sind am Abend heftige Unwetter hinweggezogen. Allein bei der integrierten Leitstelle der Feuerwehr in Nürnberg gingen innerhalb von 5 Stunden fast 3000 Notrufe ein. Die Einsatzkräfte wurden meist wegen vollgelaufener Keller und umgestürzter Bäume alarmiert. Mehrere Menschen wurden verletzt, eine Person wurde von einem umstürzenden Baum getroffen und schwer verletzt. Der Flughafen Nürnberg musste seinen Betrieb am Abend vorübergehend einstellen. Im Landkreis Nürnberger Land fällt heute zum Teil der Präsenzunterricht aus. Starkregen und Gewitter sind auch über Oberfranken und dem Raum München niedergegangen. In Oberfranken hat es nach Angaben der Feuerwehr etwa 26 Einsätze gegeben. In Schwaben musste der Kohlbergtunnel auf der A96 kurzzeitig gesperrt werden. Würzburg. In der unterfränkischen Stadt gibt es nach Angaben der Polizei seit dem Abend eine Bedrohungslage. Dort soll ein Mann mit einer Waffe auf ein Haus geschossen haben. Der Bereich in den Stadtteilen Dürrbach-Au und Unterdürrbach sei weiträumig abgesperrt. Die Menschen sollten die Stadtteile unbedingt meiden und auch keine Anhalter im Auto mitnehmen. Verletzte und Tote gibt es bis jetzt aber nicht, betont die Polizei. Sie sucht nach wie vor mit einem Großaufgebot nach dem verdächtigen Mann. Er soll eine schwarze Jacke mit Kapuze und eine weiße Hose tragen. Washington. Die USA haben in der Nacht ihre Seeblockade in der Straße von Hormuz wieder aufgenommen. Schiffe sollen so daran gehindert werden, iranische Häfen oder Küstengebiete anzusteuern oder von dort abzulegen. Es ist die neueste Eskalationsstufe im Krieg zwischen den USA und dem Iran. Parallel dazu hat das US-Militär auch wieder Luftangriffe auf den Iran geflogen. Ziel sei es, die iranischen Fähigkeiten weiter zu schwächen, so das zuständige Regionalkommando der US-Streitkräfte. In einem Interview mit dem Sender Fox News drohte US-Präsident Trump mit weiteren Angriffen auf die zivile Infrastruktur des Iran. Man werde alle Kraftwerke und Brücken zerstören, es sei denn, das Regime komme an den Verhandlungstisch zurück. Als Reaktion auf die Attacken hat der Iran seinerseits US-Ziele in Jordanien, Kuwait und Bahrain angegriffen, etwa Luftwaffenstützpunkte oder Kommandozentralen. Berlin. Der Anstieg der Lebensmittelpreise lag in den vergangenen Jahren deutlich über der allgemeinen Inflationsrate. Das geht aus einer Antwort des Bundeslandwirtschaftsministeriums auf eine kleine Anfrage der linken Fraktion hervor, über die Rheinische Post berichtet. Demnach verteuerten sich Nahrungsmittel von Anfang 2020 bis Mitte 2025 im Schnitt um insgesamt gut 36%. Die Inflationsrate betrug im selben Zeitraum dagegen nur 22%. Preistreiber waren vor allem Geflügelfleisch, Molkereiprodukte, Eier sowie Speisefette und Öle. Das Wetter in Bayern. Im Süden einzelne Schauer oder Gewitter, zum Teil wieder mit Unwettergefahr. In Franken häufiger Sonnenschein bei 23 bis 30 Grad. Die Nacht wird teils klar, teils bewölkt. Zunächst noch Schauer und Gewitter, Tiefstwerte um 16 Grad. Morgen überwiegend sonnig, nur vereinzelt Schauer oder Gewitter, am Freitag ähnlich, Höchstwerte 20 bis 32 Grad. Soweit diese Nachrichten, gleich ist es 6.05 Uhr. Der Verkehrsservice. A9 Nürnberg Richtung Berlin. Zwischen Neiler Selbitz und Rudolfstein 5 Kilometer Stau. Dort steht ein defekter LKW. Die A73 Bamberg Richtung Suhl ist zwischen Eisfeld Nord und Schleusingen wegen Bauarbeiten noch eine Stunde lang gesperrt. Und noch ein Hinweis für die Schüler im Landkreis Nürnberger Land. An der Grundschule Röthenbach an der Pegnitz am Forstersberg entfällt heute der Präsenzunterricht aufgrund von Windbruch und umgestürzter Bäume. Soweit der Service.
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1: 7 Uhr, guten Morgen. Die Nachrichten des Bayerischen Rundfunks mit Gabi Hinterstreußer. Die Übersicht. Schwere Unwetter in Nürnberg sorgen für zahlreiche Rettungseinsätze. Bundesregierung entscheidet über Maßnahmen zum Bürokratieabbau. Spanien beendet Frankreichs Finalträume bei der Fußball-WM. Und das Wetter teils sonnig, teils wolkig mit Schauern oder Gewittern bei 23 bis 30 Grad. Nürnberg. Schwere Unwetter haben am Abend Teile Bayerns stark getroffen. Bei der integrierten Leitstelle gingen innerhalb von 5 Stunden etwa 3000 Notrufe ein. Die Feuerwehren mussten rund 1100 Mal ausrücken. Auch das technische Hilfswerk war im Einsatz. Die Rettungskräfte kümmerten sich um vollgelaufene Keller, überflutete Straßen und Verkehrsunfälle. Mehrere Menschen wurden von umstürzenden Bäumen getroffen. Mindestens eine Person wurde schwer verletzt. Der Betrieb am Nürnberger Flughafen war am Abend zeitweise eingestellt. In einigen Schulen im Nürnberger Land entfällt heute der Präsenzunterricht. Auch im Raum München, in Oberfranken und der Oberpfalz gab es Starkregen und Gewitter. Berlin. Die Bundesregierung tagt heute als sogenanntes Entlastungskabinett. Bei der Sitzung ab dem Vormittag sollen eine Reihe von Maßnahmen zum Bürokratieabbau auf den Weg gebracht werden. Nach Angaben von Digitalminister Wildberger stehen mindestens 10 Maßnahmen aus verschiedenen Ministerien auf dem Programm. Sie sollen eine Entlastungswirkung von rund 600 Millionen Euro haben und Bürger und Unternehmen entlasten. Das Gremium kam im November zum ersten Mal zusammen. Ziel ist es, die Bürokratiekosten bis zum Ende der Legislaturperiode 2029 um 25% zu senken. Würzburg. Nach Schüssen auf ein Wohnhaus ist der Großeinsatz der Polizei beendet. Gestern Abend soll ein Mann auf eine Hausfassade und in die Luft gefeuert haben und war dann geflüchtet. Verletzt wurde niemand. Die Polizei geht von einer möglichen Beziehungstat aus. Die Fahndung läuft weiter. Beamte in Uniform und Zivil sind im Bereich des Tatorts unterwegs. Der gesuchte Mann soll eine schwarze Jacke mit Kapuze und eine weiße Hose tragen und möglicherweise eine Handfeuerwaffe bei sich haben. Der Bereich rund um den mutmaßlichen Tatort im Stadtteil Unterdürbach war laut Polizei stundenlang weiträumig abgesperrt. Berlin. Im vergangenen Jahr hat der Bund 222 Euro pro Kopf in das Schienennetz der Bahn investiert, deutlich mehr als noch vor 2 Jahren. Das zeigt eine Auswertung des Interessenverbandes Allianz pro Schiene und der Unternehmensberatung SCI Verkehr. Trotz der Milliardeninvestitionen ist die Infrastruktur weiter in schlechtem Zustand. Die Bahntochter DB InfraGo vergibt dafür jedes Jahr Schulnoten. Laut dem aktuellen Bericht wird der Zustand des Netzes mit einer 3 bewertet. Anlagen mit einer Note von 4 oder schlechter gelten in dem Bericht als erneuerungsbedürftig. Arlington. Spanien steht als erster Finalist der Fußball-Weltmeisterschaft fest. Am Abend gewann die spanische Nationalmannschaft souverän mit 2:0 gegen Top-Favorit Frankreich und zieht damit das erste Mal seit 16 Jahren in das Endspiel einer WM ein. Der Finalgegner wird heute Abend ermittelt. Entweder bekommt es Spanien mit Titelverteidiger Argentinien oder mit England zu tun. Frankreich trifft im Spiel um Platz 3 auf den Verlierer des heutigen Spiels. Das Finale steigt am Sonntag in New York. Das Wetter in Bayern. Im Süden einzelne Schauer oder Gewitter. Der Deutsche Wetterdienst warnt in Teilen Schwabens vor schweren Gewittern. In Franken häufiger Sonne bei 23 bis 30 Grad. Die Nacht wird teils klar, teils bewölkt, zunächst noch Schauer und Gewitter, Tiefstwerte um 16 Grad. Morgen überwiegend sonnig, nur vereinzelt Schauer oder Gewitter, am Freitag ähnlich, Höchstwerte 20 bis 32 Grad. Soweit diese Nachrichten. In einer halben Minute ist es 7.05 Uhr.
2: Das ist der Blick auf unsere Straßen heute Morgen und damit einen guten Morgen. Die A9 Nürnberg in Richtung Berlin zwischen Rudolfstein und Bad Lobenstein. Da ist die A9 gesperrt, weil eben ein defekter LKW im Baustellenbereich steht. Aktuell haben wir 5 Kilometer Stau bereits ab Berg Bad Steben. Am besten irgendwie außen rumfahren. Fragen Sie mal Ihr Navi, was das so vorschlägt. Die B308 Lindau-Sonthofen, Höhe des Abzweigs nach Böser Scheideck. Nach einem Unfall in beiden Richtungen hier die Sperrung auf der B308. Auch da geht das Gleiche. Am besten weiträumig außen rumfahren. Und noch ein Hinweis für die Schülerinnen und Schüler im Landkreis Nürnberger Land. An der Grundschule Röthmach an der Pegnitz am Forstersberg, da entfällt heute der Präsenzunterricht wegen Windbruch und umgestürzten Bäumen. Ich wohne nicht weit weg. Das war gestern wirklich... Sowas habe ich auch noch nicht erlebt. Kommen Sie gut in diesen Tag und kommen Sie gut an, vor allem heute Morgen.
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2: Aber das ist eben auch der Sommer, das gehört eben auch mit dazu. Und ich glaube, heute kommt es dann auch in anderen Teilen Bayerns tatsächlich noch mit Starkregen, vielleicht auch mit Graupel oder Hagel. Also darauf vielleicht mal vorbereitet sein. Wir sind jetzt aber erstmal vorbereitet auf den Tagesstart und wir waren vorbereitet am Samstag auf Sie. Sie war nämlich auch mit dabei bei der Schlagernacht in Weiß und hat uns da so viel Spaß gemacht. Gleich Musik von Niki, sie wird sie aber selbst noch begrüßen. Fantasy war am Samstag auch mit dabei bei der Schlagernacht in Weiß. Wovon träumst du denn? Und, das ist ein Zufall, Ramona Martinez, auch sie war mit dabei bei der Schlagernacht in Weiß. Du weißt genau, das ist ihr neuer Titel. Den spielen wir dann auch in ein paar Minuten. Also, Sie stellen fest, das ist quasi nochmal ein kleiner Rückblick. Freuen uns aber jetzt erstmal auf, wie versprochen, Niki. So geht's rein in unseren Mittwochmorgen.
3: Guten Morgen und raus aus den Federn. Hier ist die Niki auf BR Schlager. Ich wünsche euch einen super Start in den neuen Tag.

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0: Gute Laune Sound von Fantasy. Hier ist BR Schlager. Wir haben 16 Minuten nach 7. Was passiert heute bei uns in Bayern?
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0: Tatsächlich wird richtig viel gefeiert. Zum Beispiel auch in Nürnberg beim Nürnberger Westbad. Geburtstagsfeier 60 Jahre. Danke für 60 heiße Sommer. So ist das Motto. Gibt ein ganz, ganz tolles Programm. Jetzt, ab heute bis zum Sonntag. Viele Mitmachaktionen, Sportangebote für die ganze Familie. Das soll auch so ein bisschen um die Erinnerungen gehen. Deswegen werden da auch Fotos direkt vor Ort gemacht. Und dann gibt's eine große Leinwand. Da kommt das Foto dann hin. Man darf sich's auch digital runterladen und hat's dann quasi auch für zu Hause. Und wenn Sie das Nürnberger Westbad vielleicht noch von früher kennen und noch mal Fotos dort gemacht haben, dann gerne mitbringen, weil es soll auch so eine Art kleine Zeitgeschichte werden, bei der alle mitmachen dürfen. Dann haben wir noch bis zum Sonntag in Zwiesel das Zwiesler Grenzlandfest. Das ist auch ein Highlight für die ganze Familie. Zum Beispiel auch das traditionelle Wolf-Auslassen am kommenden Sonntag dann ab 14:30. Das ist auch kürzlich in das Bayerische Landesverzeichnis des immateriellen Kulturerbes mit aufgenommen worden. Und in Zwiesel findet das Wolf-Auslassen nach der Neuaufnahme auch zum ersten Mal live statt. Mit lautem Kuhglockenlärm und Peitschenknallen wird dieser Hirtenbrauch gefeiert. Und gefeiert wird auch in Dasing, da nämlich beim Bauernmarkt schon zum 25. Mal. Gibt es ganz, ganz tolle Programmpunkte, unter anderem auch die Jubiläumsfeier dann am kommenden Samstag. Da wird verkostet, da gibt es ein tolles Programm für die Kinder, Führungen gibt es, Live-Musik auch noch. Und am Sonntag ist dann noch der sogenannte Kirchler-Sonntag, also der Bauernmarkt der Bäuerinnen. Wirklich sehr viel los bei uns in Bayern, in der Hoffnung, dass das Wetter auch hält und mitmacht. Ganz viel Spaß, viel Vergnügen.
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Matthias Raimund, tausendmal, tausend ist gut, denn Kerstin Ott wird mit tausendmal Nein dann auch in ein paar Minuten noch mit ihrer neuen Single bei uns sein. Aber wenn wir schon bei neuen Singles sind, da ist auch Linda Hesse gut am Start. Es geht um den Casanova in der Kleinstadt.

0: der Kleinstadt Casanova, den gibt's dann in ein paar Sekunden hier bei uns.
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0: Richtig guter Beat von den Beatles, Yellow Submarine, die Grundlage für so viele tolle Nachfolge-Coversongs wie Zieht den Bayern die Lederhosen aus zum Beispiel oder eben andere. Gleich noch Zeit für ein kaiserliches Frühstück vielleicht auch bei Ihnen, denn wenn es Kaisersemmeln gibt, dann passt das von Roland Kaiser ganz gut dazu mit seiner Santa Maria und wir freuen uns auf den Club 3. Einmal ist immer das erste Mal. Eine Minute nach 7:30 ist jetzt die Zeit.
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0: Gibt's jetzt gleich mit Gerhard Amberger und da sprechen wir über einen Großeinsatz der Polizei gestern Abend in Würzburg. Der Stadtteil Unterdürbach, der war weiträumig abgesperrt worden.
2: Ein Mann soll mehrfach mit einer scharfen Waffe auf ein Wohnhaus geschossen haben und auch in die Luft. Der Großeinsatz ist inzwischen beendet, aber der Mann ist noch auf der Flucht. Aus dem BR-Studio Würzburg, Conny Kleinschroth.
3: Die Polizei schreibt auf ihrem WhatsApp-Kanal von einer möglichen Beziehungstat. Verletzte oder Tote habe es nicht gegeben, so die Polizei. Von gezielten Schüssen auf Personen ist nach aktuellem Stand nichts bekannt. Der gesuchte Mann soll eine schwarze Jacke mit Kapuze tragen und eine weiße Hose. Die Polizei geht davon aus, dass er noch eine Schusswaffe bei sich haben könnte. Menschen vor Ort hatten laut Polizei kurz nach 8 Uhr abends den Notruf gewählt und von mehreren Schüssen mit einer Handfeuerwaffe berichtet. Daraufhin war ein Großaufgebot an Streifen aus ganz Unterfranken, Kräfte der Bereitschaftspolizei sowie Spürhunde, ein Hubschrauber und eine Drohne im Einsatz, um den Mann auch aus der Luft zu suchen. Der Bereich rund um den mutmaßlichen Tatort war nach Polizeiangaben weiträumig abgesperrt. Die Menschen sollten außerdem keine Anhalter mit dem Auto mitnehmen. Diese Aufforderung an die Bevölkerung wurde von der Polizei bisher nicht aufgehoben.
2: Nach den Gewittern in der Nacht und dem Unwetter in der Region Nürnberg steigen die Temperaturen auch heute wieder auf bis zu 30 Grad. Immer mehr Menschen wollen auch bei Hitze nicht auf Sport verzichten. Und das beschäftigt auch die Notfallaufnahmen in den Kliniken. Veronika Mayer mit Beispielen aus Niederbayern und der Oberpfalz.
4: Sonst waren es hauptsächlich ältere und geschwächte Menschen, die bei Temperaturen jenseits der 30 Grad in der Notaufnahme im Klinikum Passau gelandet sind. Inzwischen sind es auch jüngere Menschen, erzählt der ärztliche Direktor Professor Matthias Wettstein.
5: Gerade bei dieser langdauernden Hitze jetzt ist es durchaus so, dass wir auch Menschen mittleren Alters oder jüngere dann haben, die dann meistens so einen Hitzekollaps dann haben. Das heißt doch Leute, die dann Sport gemacht haben, jüngere. Und gerade wenn man sich morgens zum Beispiel noch einen längeren Lauf vornimmt oder eine Radtour und kommt dann in die Mittagshitze, da haben wir tatsächlich auch eine gar nicht so kleine Zahl von Leuten, die dann kommen.
4: Auch das Klinikum Weiden verzeichnet einen Anstieg an Patienten mit Hitzebeschwerden. An normalen Tagen werden in der Notaufnahme etwa 120 Patienten behandelt. An besonders heißen sind es rund 20 bis 30 mehr. Wichtig sei es, kollabierte und überhitzte Patienten schnell wieder herunterzukühlen, sonst droht ein Hitzschlag, der auch lebensbedrohlich sein kann. Deswegen hat sich das Klinikum Straubing jetzt ein Planschbecken zugelegt, das bei Bedarf mit kaltem Wasser befüllt werden kann.
2: München führt wieder Gebühren für städtische Kindergärten und Krippen ein, ab September des kommenden Jahres. Der Grund: die schlechte Haushaltslage der Stadt. Die Pläne hat der Kinder- und Jugendhilfeausschuss verabschiedet. Ein Krippenplatz soll dann monatlich 330 Euro kosten. Für den Kindergarten sind 174 Euro fällig. Von Gebühren befreit werden sollen Familien mit einem Jahreseinkommen von unter 50.000 Euro.
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0: Ja, Franken hat es gestern abbekommen. Das restliche Bayern könnte heute davon betroffen sein. Wir haben so, dass im Süden wahrscheinlich deutlich mehr Wolken als Sonne unterwegs sind. Und da sind auch kräftige Schauer oder eben auch Gewitter möglich. Zum Teil auch wieder mit Unwettergefahr seitens des Deutschen Wetterdienstes. Franken dagegen nur heute eine gewisse Gewitterneigung. Wahrscheinlich eher häufiger Sonnenschein und vermutlich bleibt es da trocken. Temperaturen echt ganz unterschiedlich. 23 bis 30 Grad sind dann heute drinnen. Wie geht's weiter? Morgen fast überwiegend überall dann die Sonne, auch in Bayern. Wahrscheinlich ist es auch trocken und vereinzelt haben wir mal Schauer und Gewitter, die unterwegs sind, die aber nicht so heftig ausfallen werden wie beispielsweise gestern Abend oder gestern Nacht. Ja, und so geht es dann auch weiter. Immer wieder mit viel, viel Sonnenschein und gelegentlichen Schauern und Gewittern in den nächsten Tagen. Das gilt dann für ganz Bayern. Die Temperaturen für die nächsten Tage irgendwo so zwischen 20 und 32 Grad im Höchstbereich. Also doch ganz unterschiedlich.
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0: Kerstin Ott sagt tausendmal nein. Wir sagen jetzt erstmal ja. Ja zur Uhrzeit 7.46 Uhr und ja zum Frühstück. Vielleicht hatten Sie Ihres heute auch schon und es war richtig, richtig gut. Ja, das ist tatsächlich nicht allen vergönnt und vor allem bei unseren Kindern ist es ganz, ganz, ganz, ganz wichtig, dass sie ein gutes Frühstück bekommen. Deswegen gibt es da auch ganz viele Initiativen, die sich darum kümmern, auch bei uns in Bayern. Es soll gut sein, es soll vor allem auch gesund sein. Eine von diesen Initiativen sind die Frühstücksfreunde Abensberg im Landkreis Kelheim. Jeden Mittwoch belegen da 15 Ehrenamtliche bereits ab 6 Uhr Brötchen und schneiden Obst und Gemüse. Um 7 Uhr begrüßen sie dann rund 300 Kinder und Jugendliche von der Mittelschule zum gemeinsamen Frühstück. Und entstanden ist diese Initiative deswegen, weil es eben viele Kinder gibt, die hungrig in die Schule kommen und sich dadurch auch deutlich schlechter konzentrieren können. Das ist dann eben auch nicht gut für die Noten und vor allem auch für das Verständnis in der Schule. Da wollten die Frühstücksfreunde das Ganze ändern. Das Motto lautet, du kannst mit deinen Freunden frühstücken. Und genau das, das machen die Kinder dann eben auch.
1: Was du in der Früh schon isst, hast du halt für den ganzen Tag die Power.
2: Hier kann man sich halt Zeit lassen und mit seinen Freunden plaudern und dabei frühstücken.
3: Ich kann im Unterricht besser denken und ja, es schmeckt auch sehr gut.
0: Ja, das ist, glaube ich, das Wichtigste mit. Wenn es gut schmeckt, macht es gleich mehr Spaß. Seit 3 Jahren gibt's das Ganze schon. Da wird wöchentlich gemeinsam gefrühstückt. Die Ehrenamtlichen möchten dieses Angebot jetzt sogar noch auf andere Schulen ausweiten, weil es eben so wichtig ist, dass die Kinder satt sind, dass sie gestärkt sind, um so in den Schulalltag zu starten. Dann sind wirklich auch alle glücklich, natürlich auch die Lehrer. Und die Kinder und die Ehrenamtlichen, sagt Gundula Weiß, das passt einfach so gut.
4: Wir haben so ein fantastisches, lustiges Team, um das die Kinder sich freuen, dass sie mit uns sich unterhalten. Einfach ein schönes Gefühl für alle. Es erfüllt einen sehr.
0: Ja, sie ist einer der vielen guten Seelen der Ehrenamtlichen, die diese Frühstücke mit zubereiten. Übrigens beim Wettbewerb, gutes Beispiel bei den Kolleginnen und Kollegen auf Bayern 2, da haben die Frühstücksfreunde Abensberg mit ihrem ehrenamtlichen Engagement so überzeugt, dass sie in diesem Jahr sogar den ersten Preis bekommen haben. Also, da hören Sie schon raus, das ist eine richtig tolle Initiative. Das sind richtig tolle Lieblingsmenschen. Und um die geht's jetzt auch bei uns hier auf BR Schlager. Mit Saskia Lipin zusammen mit Tobi und danach noch ein wunderbarer Klassiker von Udo Jürgens. Der war noch niemals in New York.

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Na, mal schauen, wie viele Menschen dann in New York sind oder eben zuschauen, wenn das Finale der Fußballweltmeisterschaft dann ausgetragen wird am Sonntag. Jetzt sind wir aber erstmal wieder in Österreich bei einem so schönen Titel aus dem Jahr 1998, auch schon wieder fast 30 Jahre her. Nick P. hat ihn damals populär gemacht, den Stern, der deinen Namen trägt. Wobei wir sagen müssen, eigentlich die Version von Nick P. zusammen mit DJ Ötzi ist noch bekannter dann geworden. So schön, jetzt hier bei uns auf BR Schlager.

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1: 8 Uhr, die Nachrichten des Bayerischen Rundfunks mit Gabi Hinterstreußer, die Übersicht. Schwere Unwetter über Nürnberg sorgen für zahlreiche Feuerwehreinsätze. Schufa speichert offenbar mehr Verbraucherdaten als bisher bekannt. Spanien steht im Finale der Fußball-WM und das Wetter, teils sonnig, teils wolkig mit Unwettergefahr in Teilen Schwabens, 23 bis 30 Grad. Nürnberg. Bei den heftigen Unwettern in der Region Mittelfranken sind am Abend mehrere Menschen verletzt worden. Nach Angaben der Einsatzkräfte 2 von ihnen schwer. Rettungskräfte rückten zu zahlreichen vollgelaufenen Kellern aus. Außerdem mussten viele Bäume, die auf Autos und Gebäude gestürzt waren, entfernt werden. Auch Menschen seien von umgeknickten Bäumen eingeklemmt worden, hieß es. Während des starken Regens gingen bei der Feuerwehr fast 3000 Notrufe ein. Der Betrieb am Flughafen Nürnberg wurde zeitweise eingestellt. Auch im Raum München, in Oberfranken und der Oberpfalz gab es Starkregen und Gewitter. Im Laufe des Tages sind weitere Unwetter möglich. Wiesbaden. Gegen die Schufa werden neue Vorwürfe laut. Wie Recherchen von NDR und Süddeutscher Zeitung belegen, speichert die Auskunftei Daten von Verbrauchern offenbar deutlich länger als bisher angenommen. Dazu zählen mutmaßlich Informationen zu alten Krediten und Kreditkarten, Pfändungen, Privatinsolvenzen und Schulden, die die Betroffenen oft schon vor Jahren beglichen haben. Aus diesen Daten berechnet die Schufa dem Bericht zufolge, wie gut neu entwickelte Scores funktionieren. Die Ergebnisse werden außerdem an andere Firmen weitergegeben. Verbraucherschützer sehen darin einen Verstoß gegen gesetzliche Löschfristen sowie den in der Datenschutzgrundverordnung verankerten Grundsatz der Datensparsamkeit. Die Schufa selbst weist die Vorwürfe zurück. Washington. Die USA haben in der Nacht ihre Seeblockade in der Straße von Hormus wieder aufgenommen. Schiffe sollen so daran gehindert werden, iranische Häfen oder Küstengebiete anzusteuern oder von dort abzulegen. Es ist die neueste Eskalationsstufe im Krieg zwischen den USA und dem Iran. Parallel dazu hat das US-Militär auch wieder Luftangriffe auf den Iran geflogen. Ziel sei es, die iranischen Fähigkeiten weiter zu schwächen, so das zuständige Regionalkommando der US-Streitkräfte. In einem Interview mit dem Sender Fox News drohte US-Präsident Trump mit weiteren Angriffen auf die zivile Infrastruktur des Iran. Man werde alle Kraftwerke und Brücken zerstören, es sei denn, das Regime komme an den Verhandlungstisch zurück. Als Reaktion auf die Attacken hat der Iran seinerseits US-Ziele in Jordanien, Kuwait und Bahrain angegriffen, etwa Luftwaffenstützpunkte oder Kommandozentralen. Cádiz. Nach mehr als einem Jahrhundert sind die Grenzkontrollen zwischen Spanien und der britischen Exklave Gibraltar ausgelaufen. Um Mitternacht trat ein Abkommen in Kraft, wonach dort nun die Regeln des Schengen-Raumes gelten. Kurz danach überquerten bereits Dutzende Passanten und Fahrzeuge die Grenze, zum ersten Mal ohne ihren Pass vorzeigen zu müssen. Von den Änderungen sollen vor allem die mehr als 15.000 Pendler profitieren, die täglich von spanischer Seite nach Gibraltar fahren, um dort zu arbeiten. Besonders während der Hauptreisezeit mussten sie oft lange Wartezeiten in Kauf nehmen. Arlington. Spanien steht im Finale der Fußball-Weltmeisterschaft. Der Europameister besiegte Frankreich im Halbfinale mit 2:0. Damit muss sich der zweimalige Weltmeister um Kylian Mbappé mit dem Spiel um Platz 3 begnügen. Das zweite Halbfinale findet heute Abend statt. Dort wird der Gegner Spaniens ermittelt, England oder Argentinien. Das Finale wird am Sonntag in New Jersey gespielt. Das Wetter in Bayern. Im Süden einzelne Schauer oder Gewitter. Der Deutsche Wetterdienst warnt in Teilen Schwabens vor schweren Gewittern. In Franken häufiger Sonne bei 23 bis 30 Grad. Die Nacht wird teils klar, teils bewölkt. Zunächst noch Schauer und Gewitter, Tiefstwerte um 16 Grad. Morgen überwiegend sonnig, nur vereinzelt Schauer oder Gewitter. Am Freitag ähnlich, Höchstwerte dann 20 bis 32 Grad. Soweit die Nachrichten in einer halben Minute, 8.05 Uhr.
2: Das ist ja der gemeinsame Blick auf die Straßen. Es ist doch jetzt mehr los. Die A7 Würzburg in Richtung Fulda zwischen Wasserlosen und Hammelburg. Da ist die Fahrbahn wegen Bergungsarbeiten momentan auf eine Spur verengt. Außerdem die A9 von Nürnberg nach Berlin zwischen Hof West und Rudolfstein. Da haben wir 8 Kilometer Stau jetzt schon. Da ist ein defekter LKW ausgerechnet, auch noch im Baustellenbereich. Also da macht es wirklich Sinn, gar nicht erst auf die A9 zu fahren oder irgendwie drumherum zu kommen. A9 Nürnberg nach München zwischen Garching-Nord und Freimann, da haben wir 7 Kilometer stockend. Die A93 Hof in Richtung Weiden, die ist momentan zwischen Marktredwitz-Süd und Pechbrunn nach einem Unfall gesperrt. 4 Kilometer Stau ab Wunsiedel. A93 Weiden Richtung Holledau, zwischen Regenstauf und Regensburg-Süd immer wieder stockend bis Stau. A99 Westumfahrung München nach Lindau, zwischen dem Dreieck Feldmoching und Germering-Nord stockend bis Stau. Und die B471 von Fürstenfeldbruck nach Oberschleißheim, zwischen Karlsfeld und Oberschleißheim 4 Kilometer Stau. Gute Nerven, bitte auch am Morgen. Gutes Ankommen.
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2: Um kurz nach 8. Ja, ich weiß nicht, wie es Ihnen geht, aber wenn Sie einkaufen gehen und irgendwo auf so einer Verpackung steht drauf, dass das ein besonders tolles Produkt ist, dass das ein besonderes, gesundes Produkt ist, dass das vielleicht auch ein Produkt ist, ja, das regional hergestellt worden ist. Und dann stellt sich im Nachgang raus, das stimmt alles gar nicht und wir sind da vielleicht angelogen worden. Sowas macht mich richtig sauer. Deswegen bin ich froh, dass es Organisationen wie Foodwatch gibt, die solche Preise wie den goldenen Windbeutel verteilen. Und wohin der in diesem Jahr gegangen ist und Sie vielleicht dieses Produkt auch schon gekauft haben, ja, gehen wir es gleich gemeinsam an, um 8.15 Uhr, wenn Sie Lust haben. Vorher ist noch Zeit für die Gnocchis, für Tammy aus Bayern und für die Flippers. Bei uns bekommen Sie definitiv keine Mogelpackung. Die sind alle echt, versprochen.

0: Und wir mögen sie auch, die Tammy, und die Tammy mag uns und wir alle mögen uns, weil es so schön ist bei uns in Bayern. Ja, wenn das Frühstück passt, beziehungsweise das, was uns generell am Tag auf den Tisch kommt. Aber es gibt ja Menschen, die passen da auf. Organisationen wie Foodwatch zum Beispiel. Gibt's ja jedes Jahr einen Preisträger für einen Preis, den, glaube ich, keiner möchte. Den goldenen Windbeutel. Foodwatch hat diesen Negativpreis für die dreisteste Werbelüge auch in diesem Jahr wieder vergeben. Fast 70.000 Verbraucherinnen und Verbraucher haben dazu mit abgestimmt. Und die meisten haben sich für einen maßlos überteuerten Fruchtsaft entschieden. Ernährungsberaterin Sabine Schütze aus unserer ARD Verbraucherredaktion. Was genau regt die Verbraucherschützerinnen und Verbraucherinnen denn bei dem Saft von La Vita so sehr auf? Was ist es denn, was uns da sauer macht?
1: Dass die Halbliterflasche sagenhafte 50 Euro kostet. 50 Euro für einen halben Liter Saft aus Konzentraten, nur weil hier reichlich Mikronährstoffe zusätzlich reingekippt worden sind. Das allein ist schon unglaublich. Online bewirbt der Hersteller sein Produkt sogar als tägliche Basis für die Gesundheit. Auf der Flasche selbst steht groß das Versprechen, fit fürs Leben zu machen, was immer das heißen soll. Dieser Spruch versucht, ein konkretes rechtswidriges Gesundheitsversprechen zu umgehen, bleibt deshalb eben auch so nebulös. Dazu kommt, dass etliche Vitamine überdosiert sind. Das heißt, dass sie beispielsweise für Menschen problematisch werden können, die blutverdünnende Medikamente nehmen. Ein entsprechender Hinweis auf der Flasche fehlt natürlich. Ich finde es gut, dass dieses Jahr ein Nahrungsergänzungsmittelpreisträger ist, weil es auf die enorme Abzocke mit Gesundheitsversprechen aufmerksam macht. Und die greift meiner Beobachtung nach zunehmend um sich, wird aber kaum kontrolliert, einfach weil den Behörden die Kapazitäten fehlen.
0: Na, vielleicht dann zukünftig. Echt Wahnsinn. Also 5 Produkte haben es ja insgesamt oder waren insgesamt von Foodwatch nominiert. Welche haben es noch aufs Treppchen geschafft? Also haben quasi Platz 2 und 3 ergattert?
1: Auf den 2. Platz kam ein Backpulver von Dr. Oetker, das speziell für den Airfryer ausgelobt ist. Tolle Marketingidee. Immerhin backt es genau wie normales Backpulver. Das hat die Stiftung Warentest ausprobiert. Dafür kostet es aber doppelt so viel wie das Original des Markenherstellers und sogar das Dreifache, wenn man es mit anderen Produkten vergleicht. Und das nur, weil ein zusätzliches, aber überflüssiges Standardbacktriebmittel mit in der Tüte steckt. 1/5 der fast 70.000 Abstimmenden haben sich dafür als Werbelüge entschieden und mit fast genauso vielen Stimmen hat es der Bio-Joghurt Matcha Mango von Andexer Natur auf Platz 3 geschafft. Im Joghurt sind nämlich nur 0,1% Matcha-Pulver. Also wirklich nur eine homöopathische Menge, auch wenn das Etikett mit dem großen Matcha-Schriftzug was anderes vermittelt. Und natürlich reicht das bisschen Teepulver auch nicht für die hübsche hellgrüne Farbe des Joghurts. Dafür hat Andexer Algenpulver reingemischt. Und beide Produkte zeigen uns, wie wichtig es ist, sich das Kleingedruckte auf der Verpackung anzuschauen.
0: Also diesen goldenen Windbeutel, den gibt's ja jetzt bereits seit 15 Jahren. Jetzt frage ich mich halt schon eines, lassen sich denn da die Firmen oder besser gesagt die Hersteller davon überhaupt nicht beeindrucken? Denn verbrauchertäuschende Lebensmittel, also ich finde, es gibt nach wie vor unglaublich viele.
1: Ja, arbeitslos werden Verbraucherschützer sicherlich auch in den nächsten Jahren nicht, das stimmt schon. Aber der Negativpreis, der sorgt für Aufmerksamkeit, so dass manche Hersteller dann tatsächlich nachbessern. Er baut außerdem Druck auf und hält vielleicht sogar den ein oder anderen Hersteller von unseriösen Versprechungen ab oder vom heimlich reduzierten Inhalt.
0: Ja, hoffentlich tut sich da noch was. Vielen Dank auf jeden Fall für die Einschätzung. Ernährungsberaterin Sabine Schütze aus unserer ARD-Verbraucherredaktion. Der goldene Windbeutel ist mal wieder verliehen worden.
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0: Siv Malmkvist, Liebeskummer lohnt sich nicht. Kummer lohnt sich generell nicht, vor allen Dingen nicht dann, wenn es gute Musik gibt, die uns ablenkt und gute Laune macht.
1: Dann hast du Wind im Haar, in Bella, Bella, Bella Italia.
0: Wie zum Beispiel von den Rodensteinern. Einer der Schlagersommerhits des vergangenen Jahres und für 2026, also für dieses Jahr, haben sie sich gesagt, das können wir einfach nochmal machen.
1: 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Ciao, ciao, amore.
0: Ciao, ciao, amore heißt, ihre neue Single ist auch gleich mal die Nummer 1 geworden in der ARD-Schlager-Hitparade. Können Sie übrigens noch abstimmen, wenn Sie Lust haben. Bis heute 12 Uhr, also für einen Ihrer Favoriten oder vielleicht auch für die Neuvorstellungen, das geht immer. Aber die aktuelle Nummer 1, die spielen wir dann gleich mal in voller Länge, wenn Sie Lust haben, in ein paar Sekunden.
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0: Die Rodensteiner und Ciao Ciao Amore. Mal schauen, ob sie die Nummer 1 halten können in der ARD-Schlagerhitparade. Das erfahren wir dann diesen Freitag zwischen 18 und 20 Uhr. Gleich sind wir bei Ella Endlich und ihrer Cinderella ist neu bei uns und auch Maite Kelly und Howard Carpendale. Sie haben fertig gefrühstückt und wären dann soweit, um ein Lied zu präsentieren, wenn sie Lust haben. Eine Minute nach 8:30 haben wir es jetzt.
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0: In Würzburg, da hat die Polizei einen Großeinsatz beendet. Gerhard Amberger, am Abend war der Stadtteil Unterdürrbach weiträumig abgesperrt.
2: Ein Mann soll mehrfach mit einer scharfen Waffe auf ein Wohnhaus geschossen haben und auch in die Luft. Er ist noch auf der Flucht. Aus dem BR-Studio Würzburg, Conny Kleinschroth.
3: Die Polizei schreibt auf ihrem WhatsApp-Kanal von einer möglichen Beziehungstat. Verletzte oder Tote habe es nicht gegeben, so die Polizei. Von gezielten Schüssen auf Personen ist nach aktuellem Stand nichts bekannt. Der gesuchte Mann soll eine schwarze Jacke mit Kapuze tragen und eine weiße Hose. Die Polizei geht davon aus, dass er noch eine Schusswaffe bei sich haben könnte. Menschen vor Ort hatten laut Polizei kurz nach 8 Uhr abends den Notruf gewählt und von mehreren Schüssen mit einer Handfeuerwaffe berichtet. Daraufhin war ein Großaufgebot an Streifen aus ganz Unterfranken, Kräfte der Bereitschaftspolizei sowie Spürhunde, ein Hubschrauber und eine Drohne im Einsatz, um den Mann auch aus der Luft zu suchen. Der Bereich rund um den mutmaßlichen Tatort war nach Polizeiangaben weiträumig abgesperrt. Die Menschen sollten außerdem keine Anhalter mit dem Auto mitnehmen. Diese Aufforderung an die Bevölkerung wurde von der Polizei bisher nicht aufgehoben.
2: Nach monatelangen Ermittlungen führt die Polizei heute Morgen eine groß angelegte Razzia in der Stadt und im Landkreis Augsburg durch. Sie durchsucht mehrere Gebäude, weil sie dort illegalen Drogenhandel vermutet. Die Staatsanwaltschaft hat die Durchsuchungsbeschlüsse beim Amtsgericht Augsburg beantragt. Fußball, Leichtathletik oder Rollstuhlbasketball. Diese Sportarten sind Teil des Landesschulsportfestes der Förderschulen. Das ist heute und morgen in Altdorf im Nürnberger Land. Etwa 260 Schülerinnen und Schüler aus ganz Bayern sind dabei. Zwar steht die Freude an der Bewegung im Vordergrund, es gilt aber auch Tickets für den Bundeswettbewerb Jugend trainiert für Paralympics in Berlin zu lösen. Die neue Gesundheitsreform verlangt vor allem Kassenpatienten viel ab, zum Beispiel höhere Zuzahlungen bei Medikamenten. Gleichzeitig müssen Beitragszahler für Millionenschäden durch gefälschte Rezepte aufkommen. Alina Hans berichtet.
4: Eine wichtige Rolle spielen dabei Fälle aus Bayern. So wurde etwa in einer Münchner Apotheke ein gefälschtes Rezept für ein Krebsmedikament im Wert von rund 3.800 Euro eingelöst. Die Ermittler beim Polizeipräsidium München beobachten seit gut 2,5 Jahren, dass die Täter immer professioneller vorgehen. Die Staatsanwaltschaft München sieht Hinweise auf organisierte Kriminalität mit Verbindungen nach Osteuropa und Russland. Dorthin werden die über die gefälschten Rezepte erbeuteten Medikamente weiterverkauft. Eigentlich sollte das E-Rezept solche Fälschungen erschweren. Obwohl inzwischen fast alle Kassenarztpraxen in Bayern technisch dafür ausgestattet sind, werden weiterhin Papierrezepte ausgestellt. Etwa wenn es Netzwerkstörungen gibt. Genau diese Ausnahme nutzen die Täter aus. Die Krankenkassen warnen deshalb nicht nur vor finanziellen Schäden. Durch die Betrugsmasche könnten auch dringend benötigte Medikamente für Patientinnen und Patienten fehlen.
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0: Ja, der Süden, der kriegt heute erstmal ein wenig Sonne, aber dann kommen sie auch schon die Wolken und das, was in den Wolken drin ist, ist teilweise echt heftig. Also Schauer, Gewitter, teils auch mit Unwettern im Gepäck. Also das, was gestern Franken beispielsweise abbekommen hat, das könnte heute im Süden auch der Fall sein. Die Franken dagegen, sehr, sehr geringes Schauer- und Gewitterrisiko, wahrscheinlich heute mehr die Sonne am Start. 23 bis 30 Grad haben wir in ganz Bayern. Und morgen, da ist es fast nur die Sonne, überall. Also es ist überwiegend trocken, vereinzelt ziehen Schauer und Gewitter durch, aber nicht in diesem Ausmaß, wie das beispielsweise gestern Abend oder dann vielleicht auch heute der Fall sein könnte. Die Temperaturen so für die nächsten Tage zwischen 20 und 32 Grad.
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0: Gute Laune Sound von Ella Endlich und Cinderella. Hier ist BR Schlager, hier ist der BR Schlager Morgen. Und woran denken Sie, wenn Sie das hören? Ja, an diese Insel. Ich sehe schon die Flugsaurier vorbeikommen. Ich sehe einen Langhals, der sich mit Grün füttert. Und dann sehe ich einen T-Rex. Ja, das ist Jurassic Park gewesen. Und ich weiß nicht, ob beim neuen Besitzer dieses T-Rex-Skeletts vielleicht auch diese Musik dann zukünftig im Hintergrund läuft, wenn er es betrachtet. Wir haben ja gestern darüber berichtet von ihm, vom T-Rex Gus. Der ist bei einer Auktion in New York bei Sotheby's versteigert worden. Genauer gesagt, sollte er versteigert werden. Es kam tatsächlich so weit, dass dieses überdimensional große Dinosaurier-Skelett unter den Hammer kam. Und wie die Auktion jetzt aber lief, das weiß unser ARD-Korrespondent in New York, der Martin Ganselheimer. Welchen Preis hat denn der T-Rex Gus final erzielt gestern bei dieser Auktion?
1: Ja, das war ziemlich spannend. Das Startgebot lag ja bei 19 Millionen Dollar und das Auktionshaus hatte vorher gesagt, naja, wir hoffen doch, dass es dann am Ende 30 Millionen Dollar werden. Am Ende waren es sogar noch mehr.
2: Fair warning then at 43 million. Sold 43 million Dollars.
1: Ja, da hat man den Hammer gehört, 43 Millionen Dollar. Dazu kommen nochmal Gebühren, also insgesamt 50,1 Millionen Dollar. Das ist ein neuer Rekord für ein Dinosaurier-Skelett bei einer Auktion.
0: Ja, das kann ich mir vorstellen. Also ein neuer Rekordpreis für Gus. Der ist ja nach dem Farmer benannt, auf dessen Land er gefunden wurde. Gus ist fast 4 Meter hoch und 12 Meter lang und eines der größten entdeckten T-Rex-Skelette, die es bisher überhaupt in der Form jetzt so gab. Jetzt ist es schon meine Frage, die, wenn ich so ein T-Rex-Skelett dann habe, das stelle ich mir doch jetzt auch nicht einfach mal ins Wohnzimmer rein. Also wo wird er denn jetzt zukünftig zu Hause sein?
1: Wir wissen es noch nicht, wer der Käufer ist. Das ist aber normal bei solchen Auktionen. Die Käufer können selbst entscheiden, wann sie das öffentlich machen. Also vor 2 Jahren, da ist schon mal das Stegosaurus-Skelett Apex verkauft worden. 45 Millionen Dollar damals. Das war der neue Rekord damals. Wie gesagt, jetzt heute haben wir einen neuen Rekord erzielt. Damals kam dann einen Tag später raus, dass es der New Yorker Tech-Milliardär Ken Griffin war, der den Stegosaurus ersteigert hatte. Der hat das anschließend dann dem Naturkundemuseum hier in New York für 4 Jahre zumindest schon mal als Leihgabe zur Verfügung gestellt und hat sogar einen Paläontologen für 4 Jahre bezahlt, der dann wissenschaftlich forschen kann.
0: Ja, ich glaube, das ist auch so gerade diese Kritik daran, dass eben Gus, also dieser T-Rex jetzt und andere Dinosaurier überhaupt versteigert werden. Da gibt es immer wieder Stimmen, die auch sagen, das ist nicht gut. Auch im Vorfeld dieser Versteigerung war das ja so, ne?
1: Ja, absolut. Die Kritik kommt vor allem von Wissenschaftlern und von Universitäten. Die befürchten nämlich, dass Dinosaurier-Skelette zu so einer Art Spielzeug für Reiche werden. Theoretisch könnte es ja in einer Milliardärsvilla verschwinden. Dann hat natürlich die Wissenschaft das Nachsehen. Selbst wenn der Käufer das Skelett anschließend einem Museum schenkt, wie jetzt bei diesem Milliardär Ken Griffin, dann hätten die Wissenschaftler auch nicht ständig Zugang zu dem Objekt. Also das kritisieren die. Außerdem sagen sie, durch solche Auktionen werden die Preise natürlich immer weiter nach oben getrieben. Und von sich aus könnte so eine Forschungseinrichtung oder so ein Museum gar nicht mehr die Preise bezahlen.
0: Ja, 50 Millionen Dollar ist auch eine Hausnummer. Aber wo kommt er denn jetzt hin? Also verschwindet Gus dann unter Umständen tatsächlich in einem privaten Garten oder Haus eines Milliardärs? Oder gibt's dann doch noch Chancen, dass er in ein Museum auch kommt, dass wir ihn sehen können?
1: Ich glaube schon. Also die meisten, das muss man sagen, die meisten Saurier-Skelette, die sind anschließend in einem Naturkundemuseum gelandet. Und das Auktionshaus Sotheby's, die haben auch vorher schon sehr viele Naturkundemuseen.

0: kontaktiert und haben gesagt, guckt mal, habt ihr nicht reiche Milliardäre, die gerne mal euch irgendwas spenden würden? Und die haben versucht, so die Leute schon mal zusammenzubringen. Und für so einen Milliardär ist es ja auch etwas Tolles, wenn dann hinterher so ein Saurier im Museum steht und daneben ist ein Schild. Und dann haben sie auch das Gefühl, sie haben wohltätig etwas getan für die Allgemeinheit, dass sie diesen Saurier dem Museum gespendet haben.
1: Infos von unserem ARD-Korrespondenten aus New York, von Martin Ganselmeier. Also das ist schon echt, also so ein Dinosaurier-Skelett von einem T-Rex für 50 Millionen Dollar. Glaube ich, wüsste was besser. Also stellen Sie mal vor, Sie kommen nach Hause und bringen Ihrer Frau dann die Nachricht mit oder am besten haben Sie noch so den Kopf gleich dabei. Ich habe jetzt einen T-Rex, da kannst du dann die Scheidung einreichen. Oder umgekehrt. Und das wird auch teuer.
2: 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Hier sind die 90er mit Wolfgang Petri. Verlieben, verloren, vergessen, verzeihen.

Schöner Klassiker, Gus Backus hier auf BR Schlager. Und vielleicht ist es an der Zeit, wenn heute bei Ihrem Kollegen, Ihrer Kollegin irgendwas gut klappt. Oder vielleicht hören mir auch gerade ein paar Chefs und Chefinnen zu. Und Sie sind zufrieden mit dem, was da so abgeleistet wird seitens der Mitarbeiterinnen und Mitarbeiter. Dann einfach mal ein Kompliment rausschicken. Kann man gar nicht oft genug machen, wenn es ernst gemeint ist. Jetzt Melissa Naschenweng aus Österreich mit ihrem Kompliment. Kurz vor neun. Du bist

0: Tja, normalerweise würden Sie jetzt meine Kolleginnen, meinen Kollegen hören mit Nachrichten. Da kommt jetzt aber nichts. Das wäre unser Nebenstudio.
1: Dann 23 bis 30 Grad. Berlin. Jetzt die Bundesregierung kommt am Vormittag zum sogenannten Entlastungskabinett zusammen. Bei dem Treffen sollen Maßnahmen zum Bürokratieabbau auf den Weg gebracht werden. Laut Digitalminister Wildberger soll unter anderem ein Gesetz für digitale Innovationen im Gesundheitswesen beschlossen werden. Dadurch werde die Arztüberweisung in Papierform abgeschafft. Die deutsche Industrie forderte die Bundesregierung zu größeren Schritten beim Abbau von Bürokratie auf. Die Regierung werde daran gemessen, wie viel Entlastung spürbar im Alltag der Unternehmen ankomme, sagte die Hauptgeschäftsführerin des Bundesverbands der deutschen Industrie, Gönner. Nürnberg. Über Teile Bayerns sind am Abend heftige Unwetter gezogen. Besonders schwer hat es den Raum Nürnberg getroffen. Die Feuerwehr zählte etwa 3000 Notrufe innerhalb von 5 Stunden, so viele wie noch nie. Auch das technische Hilfswerk war im Einsatz, um Menschen zu retten, die von umgestürzten Bäumen eingeklemmt worden waren. Mindestens ein Mensch wurde schwer verletzt. Die Einsatzkräfte kümmerten sich zudem um vollgelaufene Keller und überflutete Straßenzüge. Dächer wurden abgedeckt oder beschädigt. Dazu kamen viele Verkehrsunfälle. Der Flugbetrieb am Nürnberger Airport musste vorübergehend eingestellt werden. Berlin. Die Sparvorschläge von Familienministerin Prien beim Unterhaltsvorschuss sorgen beim Koalitionspartner SPD weiter für Unmut. Generalsekretär Klüssendorf sagte den Zeitungen der Funke Mediengruppe, es gehe darum, Alleinerziehenden und ihren Kindern das Leben leichter statt schwerer zu machen. Das erwarte er trotz knapper Kassen auch von CDU-Ministerin Prien. Kritik kommt auch von Diakonie-Präsident Schuch. Er sagte der Rheinischen Post, es seien Maßnahmen notwendig, um Zahlungen bei den Unterhaltssäumigen durchzusetzen. Nach den Plänen Priens soll der staatliche Unterhaltsvorschuss künftig nur noch bis zum 16. statt bis zum 18. Geburtstag von Kindern gezahlt werden. Der Bund übernimmt die Leistung, wenn die eigentlich dazu verpflichteten Elternteile dem nicht nachkommen. Berlin. Der Anstieg der Lebensmittelpreise lag in den vergangenen Jahren deutlich über der allgemeinen Inflationsrate. Das geht aus einer Antwort des Bundeslandwirtschaftsministeriums auf eine Kleine Anfrage der linken Fraktion hervor, über die die Rheinische Post berichtet. Demnach verteuerten sich Nahrungsmittel von Anfang 2020 bis Mitte 2025 im Schnitt um insgesamt gut 36%. Die Inflationsrate betrug im selben Zeitraum dagegen nur 22%. Preistreiber waren vor allem Geflügelfleisch, Molkereiprodukte, Eier sowie Speisefette und Speiseöle. Arlington. Spanien steht zum ersten Mal seit 16 Jahren wieder im Finale einer Fußball-Weltmeisterschaft. Im Halbfinale gestern Abend gegen Top-Favorit Frankreich gewann der Europameister verdient 2:0. Für die Franzosen endete die Titeljagd an ihrem Nationalfeiertag. Sie hätten ihr drittes WM-Finale in Serie erreichen können. Am Samstag müssen sie in Miami im Spiel um Platz 3 ran. Spanien bekommt es im Endspiel am Sonntag in New York mit dem Gewinner des heutigen Halbfinales zu tun. Entweder ist es Titelverteidiger Argentinien oder England. Das Wetter in Bayern. Im Süden einzelne Schauer oder Gewitter, in Franken häufiger Sonnenschein, 23 bis 30 Grad. Die Nacht wird teils klar, teils bewölkt, zunächst noch Schauer und Gewitter, Tiefstwerte um 16 Grad. Morgen überwiegend sonnig, nur vereinzelt Schauer oder Gewitter, am Freitag ähnlich, Höchstwerte 20 bis 32 Grad. Es ist jetzt gleich 9.05 Uhr.
0: Und das ist der gemeinsame Blick auf die Straßen. Die A3 Würzburg in Richtung Nürnberg zwischen Erlangen-West und Erlangen-Tennenlohe. 3 Kilometer Staubergungsarbeiten nach einem LKW-Unfall. A9 Nürnberg in Richtung München zwischen Garching Süd und Schwabing. 6 Kilometer stockender Verkehr. Die A70 Bamberg in Richtung Schweinfurt-Werneck. Höhe des Dreiecks Schweinfurt-Werneck. Da man einen defekten PKW, dort bitte vorsichtig fahren. Die A93 Hof in Richtung Weiden zwischen Marktredwitz Süd und Pechbrunn. Nach einem Unfall ist die A93 dort gesperrt. Es staut sich bereits ab Marktredwitz Nord. Die A94 Passau Richtung München zwischen Ammoosfeld und Steinhausen 2 Kilometer Stau und die A95 Garmisch-Partenkirchen in Richtung München zwischen Eschenlohe und Murnau-Kochel. Da gab es einen Unfall und auch dort staut sich's aktuell. Ist doch eine Menge los, bitte vorsichtig unterwegs sein und dann gutes Ankommen.
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0: Wir hoffen ja immer, so tief in uns drinnen, unsere BR Schlager Musikredaktion, dass alle unsere Songs auch bei Ihnen richtig gut ankommen. Die Mischung macht's, heißt's ja oft. Daniel Gerard und sein Butterfly. Ein schöner Internationaler wartet auf Sie. Über Ihr Sommerfeeling berichtet Laura Wilde, gleich neuer Titel bei uns. Und Alicia und Stefan Waggershausen. So schön, zu nah, am Feuer.
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0: Bis zum letzten Rascheln oder bis zum letzten Ton. Daniel Gérard und sein Butterfly. Gab es auch eine deutsche Version dann von ihm. Wir haben es, 18 Minuten nach 9. Ein O deswegen, weil das ist uns ja schon wichtig. Und da haben wir es uns auch Gott sei Dank bequem gemacht. Wo gibt's das beste Eis? Wie komme ich mal schnell zum Museum? Wie weit ist noch bis zum Freibad? Dann nehmen wir unser Smartphone, dann googeln wir das Ganze einfach. Und nebenbei hören wir noch die Folge unseres Lieblingspodcasts. Und dann sind wir noch irgendwo auf der Autobahn unterwegs und haben unser Navi übers Handy laufen. Und zack, passiert's. Eine echt große Kostenfalle, die wir vielleicht gar nicht so auf dem Schirm haben. Datenroaming. Da kommen dann bei so einer Durchfahrt, zum Beispiel durch die Schweiz und dem Hören von ein paar Folgen Podcast, mal schnell 75 Euro zusammen. Schlauer ist es, eine sogenannte eSIM zu nutzen. eSIM, das heißt embedded, also ein Gerät mit einem eingebauten Chip. Falls Sie sagen, da blicke ich jetzt gar nicht durch, dafür haben wir unsere Experten, zum Beispiel auch Christoph Mautes und sein ARD-Verbraucherredakteur. Was heißt das denn eigentlich jetzt?
1: Ich suche mir online einen Anbieter und einen Tarif aus. Die Zugangsdaten kriege ich dann entweder zugeschickt oder ich muss eine App installieren und dann kann ich im Ausland damit surfen. Ich muss aber vorher checken, ob mein Handy eSIM überhaupt kann. Die Spitzenmodelle von Apple, Samsung, Google, die können das sowieso.
0: Jetzt haben wir schon gehört, das kann ordentlich teuer werden mit 75 Euro. Das wollen wir ja einfach mal so nicht bezahlen. Was kostet dann so eine eSIM? Das hängt wahrscheinlich auch von dem ab, was wir verbrauchen in Sachen Daten, ne?
1: Den meisten Leuten wird im Urlaub ein paar Gigabyte auf jeden Fall ausreichen. Und die kriege ich für viele Länder schon deutlich unter 10 Euro für 2 Wochen.
0: Und aufpassen muss ich mit so einer eSIM aber auch, ne?
1: Wenn mich jemand anruft oder ich übers Telefonnetz jemanden anrufe, dann kostet es unter Umständen wieder saftig Geld. Also aufpassen.
0: Okay, also für die eSIM gilt, besser nicht damit telefonieren. Für Surfen oder Streamen ist sie bestens geeignet. Und gerade wenn ihr Urlaubsziel die Schweiz oder Albanien, wird ja auch immer beliebter eben ist, oder klassisch Ägypten oder der Türkei-Urlaub, da lohnt sich eine eSIM, weil es eben kein EU-Ausland ist. Ne? Im EU-Ausland müssen wir uns keine Sorgen machen, aber eben alle anderen Urlaubsziele, beliebte Urlaubsziele. Da lohnt sich das dann, also rechtzeitig mal vor der Abreise schlau machen für das jeweilige Land und dann sparen wir uns Geld und vor allem auch Ärger, weil das geht dann schon mal ganz, ganz schnell, dass es was kostet.
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Das war wieder ein Schlager von heute. Und jetzt gehen wir weit zurück und wünschen viel Spaß mit einem Klassiker von früher. 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

0: Das Gefühl von Dolce Vita und Dolce Far Niente. Nino De Angelo zusammen mit Marina Marx sind ja aktuell auch unterwegs mit ganz, ganz vielen Open-Air-Konzerten. Leider nicht mehr bei uns in Bayern, aber vielleicht hören sie uns ja auch außerhalb von Bayern zu und haben da Lust, mal vorbeizuschauen. Und sie waren ja auch unsere Gäste in der ARD-Schlager-Hitparade am vergangenen Wochenende. Jetzt haben wir es 9.30 Uhr, 9:30, das Wichtigste aus dem Freistaat.
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2: Im Studio Gerhard Amberger. Die Wasserversorgung kommt in einigen Städten und Gemeinden an ihre Grenzen. Es ist seit Monaten zu trocken. In München dürfen private Pools nicht mehr befüllt werden, Rasen sprengen und das Abpumpen von Wasser aus Seen und Flüssen ist verboten. Ende Juni hatte die Stadt Landau an der Isar in Niederbayern bereits ein Bewässerungsverbot erlassen. Viele Kommunen rufen dazu auf, Wasser zu sparen. Auch die Gemeinde Wald im Landkreis Ostallgäu, berichtet Katharina Reichert.
3: Rasen- und Gartenflächen dürfen nicht mehr mit Trinkwasser bewässert, Pools oder Planschbecken nicht mehr befüllt werden. Landwirte dürfen Gülle nicht mehr mit Trinkwasser vermischen und sollen Brauchwasser für die Versorgung der Tiere an extra eingerichteten Entnahmestellen abfüllen. Auch die Haushalte sollen ihren Wasserverbrauch auf das absolut Notwendige reduzieren, sagt Bürgermeister Thomas Vogler.
4: Der bestehende Brunnen, wo er immer sehr ergiebig gearbeitet hat, jetzt einfach nachlässt, Quelle geht auf Tiefstände zu oder ist schon im Tiefstand, wo wir so noch nie hatten. Und ich sage mal, jetzt kommt der erste Hochsommer, das fehlt einfach der nasse Juni, wo wir sonst früher mal hatten, den haben wir dieses Jahr nicht.
3: Vogler geht davon aus, dass die Wasserknappheit bis in den Herbst hinein andauern wird. Damit seine Gemeinde nicht bald auf dem Trockenen sitzt, soll eine provisorische Verbundwasserleitung in eine andere Gemeinde gebaut werden.
2: Nach den Gewittern in der Nacht und dem Unwetter in der Region Nürnberg steigen die Temperaturen auch heute wieder auf bis zu 30 Grad. Immer mehr Menschen wollen auch bei Hitze nicht auf Sport verzichten. Das beschäftigt auch die Notfallaufnahmen in den Kliniken. Veronika Meyer mit Beispielen aus Niederbayern und der Oberpfalz.
5: Sonst waren es hauptsächlich ältere und geschwächte Menschen, die bei Temperaturen jenseits der 30 Grad in der Notaufnahme im Klinikum Passau gelandet sind. Inzwischen sind es auch jüngere Menschen, erzählt der ärztliche Direktor Professor Matthias Wettstein.
6: Gerade bei dieser langdauernden Hitze jetzt ist es durchaus so, dass wir auch Menschen mittleren Alters oder jüngere dann haben, die dann meistens so einen Hitzekollaps dann haben. Das heißt doch Leute, die dann Sport gemacht haben, jüngere. Und gerade wenn man sich morgens zum Beispiel noch einen längeren Lauf vornimmt oder eine Radtour und kommt dann in die Mittagshitze, da haben wir tatsächlich auch eine gar nicht so kleine Zahl von Leuten, die dann kommen.
5: Auch das Klinikum Weiden verzeichnet einen Anstieg an Patienten mit Hitzebeschwerden. An normalen Tagen werden in der Notaufnahme etwa 120 Patienten behandelt. An besonders heißen sind es rund 20 bis 30 mehr. Wichtig sei es, kollabierte und überhitzte Patienten schnell wieder herunterzukühlen, sonst droht ein Hitzschlag, der auch lebensbedrohlich sein kann.
2: München führt wieder Gebühren für städtische Kitas ein ab September des kommenden Jahres. Der Grund? Die schlechte Haushaltslage der Stadt. Die Pläne hat der Kinder- und Jugendhilfeausschuss verabschiedet. Ein Krippenplatz soll dann monatlich 330 Euro kosten. Für den Kindergarten sind 174 Euro fällig. Von Gebühren befreit werden sollen Familien mit einem Jahreseinkommen von unter 50.000 Euro.
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0: Und da bleibt schon irgendwie die Frage, was kommt denn da heute noch auf uns zu? Vielleicht haben Sie die Bilder gesehen, gestern aus Franken. Richtig viel Niederschlag, Hagel, Regen, Starkregen und dann überschwemmte Straßen. Das kann schon tatsächlich heute mehr im Süden auch der Fall sein, denn da haben eigentlich die Wolken, so die Oberhand ist jetzt noch relativ sonnig losgegangen, aber vereinzelte kräftige Schauer und Gewitter und eben auch mit einer gewissen Unwettergefahr seitens des Deutschen Wetterdienstes sind da unterwegs. Lokal gar nicht so einfach auszumachen. Also es macht wirklich Sinn, da mal aufs Regenradar zu schauen oder manchmal sagt das Handy ja auch schon, Achtung, Gewitter im Anmarsch. In Franken kommt dagegen heute nichts mehr. Das war auch gestern wirklich genügend. Dafür scheint dort mehr die Sonne. Die Temperaturen heute insgesamt in Bayern zwischen 23 und 30 Grad. Morgen wahrscheinlich überall die Sonne am Start. Es ist nur vereinzelt mal möglich, dass so ein Gewitterschauer durchzieht. Unter Umständen Freitag ganz ähnlich. Da kommen aber wieder mehr Schauer und Gewitter auch noch mit dazu. Und wir sind dann bei Temperaturen in den nächsten Tagen so zwischen 20 und 32 Grad. Also wenn es um die Kleiderordnung geht, sowohl die Sonnenkäppi als auch vielleicht der Regenschirm oder die Regenkapuze, beides mal dabei haben, ist nicht verkehrt.
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0: Ein so schöner Song von Helene Fischer. Heute Nacht kennen nicht nur die Schlagerfans mittlerweile, sondern all diejenigen, die auch Fußball schauen. Denn das ist immer so das Intro, wenn es reingeht in die Berichterstattung. Aktuell auch bei dieser Fußball-Weltmeisterschaft. 9.44 Uhr haben wir es gleich. Oh, dann wissen die Fans schon, das ist Zeit für...
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0: Und der hat echte Fans. Das haben wir am Wochenende mitbekommen bei der Schlagernacht in Weiß in Döckingen. Da taucht nämlich plötzlich die Petra auf. Die kommt aus Röttenbach im Landkreis Roth, also in Mittelfranken, und sagt dann, sie liebt diesen Musikschatz. Und auch ihre Tochter Johanna hört ihn so unglaublich gerne. Diese Rubrik ist einfach so schön. Und wir haben mal gefragt, ja, was wäre so ein Musikschatz, der dir gut gefällt? Fang das Licht. Karel Gott und Darinka mögen die beiden. Deswegen gehen wir heute 41 Jahre zurück zu einem Lied, das uns bis heute tief ins Herz trifft. Fang das Licht. Die legendäre Stimme aus Prag, die goldene Stimme aus Prag, Karel Gott. Und das Duett damals mit der gerade mal 12-jährigen Darinka. Das war schon eine besondere Kombination, weil das eine ist der erfahrene Superstar. Schon Millionen Tonträger hat er verkauft. Seine Hits wie Einmal um die Welt oder die Biene Maya, die waren schon längst Kultstatus. Und daneben dieses junge Mädchen mit einer Stimme, die damals viele wirklich sprachlos gemacht hat, weil es eben so schön war. Bis heute ein unglaublich großer Erfolg im deutschsprachigen Raum, lief in allen Shows und hat sich wirklich einen Platz als echter Schlagerklassiker auch gesichert. Ist später übrigens auch nochmal neu aufgenommen worden und ganz, ganz häufig gecovert worden. Unter anderem gab es ja auch eine Version, die wir hier gespielt haben, von Die

So, das war unser BR-Schlagermorgen für diesen Mittwoch. Meistens ist es so, wenn einer geht, dann kommt ein anderer. Ich gehe, Tom Fiebig, gleich für Sie da, jetzt dann ab 10. Und ich hoffe, wir hören uns dann morgen wieder. Ab 7 Uhr, gut gelaunt. Und wenn Sie noch nicht wach sind, dann kann ich da bestimmt morgen früh gleich mal mithelfen. Bis dahin, eine gute Zeit. Servus und ciao, Ihr Markus Barleck.

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1: 10 Uhr. Die Nachrichten des Bayerischen Rundfunks mit Gabi Hinterstreuzer. Die Übersicht. Bundesregierung will Maßnahmen zum Bürokratieabbau beschließen. Schufa speichert offenbar mehr Verbraucherdaten als bisher bekannt. Wohnkosten belasten Studierende finanziell erheblich. Und das Wetter teils sonnig, teils wolkig mit örtlichen Gewittern. 23 bis 30 Grad. Berlin. Die Bundesregierung will den Bürokratieabbau voranbringen und tagt dazu heute als sogenanntes Entlastungskabinett. Durch verschiedene Maßnahmen soll ein Bürokratieabbau in Höhe von 600 Millionen Euro beschlossen werden. Vor allem der Gesundheitsbereich soll stärker digitalisiert werden. Laut Digitalminister Wildberger hat bislang besonders das neue Gebäudemodernisierungsgesetz durch die Abschaffung von Vorgaben für Einsparungen gesorgt. Die Bundesregierung hat das Ziel ausgewiesen, die Bürokratiekosten bis zum Ende der Legislaturperiode um 16 Milliarden Euro zu senken. Wiesbaden. Gegen die Schufa werden neue Vorwürfe laut. Wie Recherchen von NDR und Süddeutscher Zeitung belegen, speichert die Auskunftei Daten von Verbrauchern offenbar deutlich länger als bisher angenommen. Dazu zählen mutmaßlich Informationen über alte Kredite und Kreditkarten, Pfändungen, Privatinsolvenzen und Schulden, die die Betroffenen oft schon vor Jahren beglichen haben. Aus diesen Daten berechnet die Schufa dem Bericht zufolge, wie gut neu entwickelte Scores funktionieren. Die Ergebnisse werden außerdem an andere Firmen weitergegeben. Verbraucherschützer sehen darin einen Verstoß gegen gesetzliche Löschfristen sowie den in der Datenschutzgrundverordnung verankerten Grundsatz der Datensparsamkeit. Die Schufa selbst weist die Vorwürfe zurück. Nürnberg. Bei den heftigen Unwettern in der Region Mittelfranken sind am Abend mehrere Menschen verletzt worden, nach Angaben der Einsatzkräfte mindestens einer von ihnen schwer. Rettungskräfte rückten zu zahlreichen vollgelaufenen Kellern aus. Außerdem mussten viele Bäume, die auf Autos und Gebäude gestürzt waren, entfernt werden. Auch Menschen seien von umgeknickten Bäumen eingeklemmt worden, hieß es. Während des starken Gewitters gingen bei der Feuerwehr fast 3000 Notrufe ein. Der Betrieb am Flughafen Nürnberg wurde zeitweise eingestellt. Auch im Raum München, in Oberfranken und der Oberpfalz gab es Starkregen und Gewitter. Im Laufe des Tages sind weitere Unwetter möglich. Berlin. Im vergangenen Jahr hat der Bund 222 Euro pro Kopf in das Schienennetz der Bahn investiert, deutlich mehr als noch vor 2 Jahren. Das zeigt eine Auswertung des Interessenverbandes Allianz pro Schiene und der Unternehmensberatung SCI Verkehr. Trotz der Milliardeninvestitionen ist die Infrastruktur weiter in schlechtem Zustand. Die Bahntochter DB InfraGo vergibt dafür jedes Jahr Schulnoten. Laut dem aktuellen Bericht wird der Zustand des Netzes mit einer 3 bewertet. Anlagen mit einer Note von 4 oder schlechter gelten in dem Bericht als erneuerungsbedürftig. Wiesbaden. Studierende in Deutschland zahlen immer mehr für Wohnkosten. Das, wie das Statistische Bundesamt mitteilte, geben Studierende mit eigener Haushaltsführung im Durchschnitt 54% ihres verfügbaren Einkommens für das Wohnen aus. Das ist fast doppelt so viel wie die Gesamtbevölkerung. Laut der Europäischen Statistikbehörde Eurostat gelten 65% der Studierenden in Deutschland als durch Wohnkosten überbelastet. Das Wetter in Bayern. Im Süden mehr Wolken als Sonne mit einzelnen kräftigen Schauern oder Gewittern, zum Teil mit Unwettergefahr. In Franken scheint häufiger die Sonne bei 23 bis 30 Grad. In der Nacht teils klar, teils bewölkt mit Schauern oder Gewittern bei 16 Grad. Morgen überwiegend sonnig und weitgehend trocken, nur vereinzelt Regen oder Gewitter. Am Freitag ähnlich, Höchstwerte dann 20 bis 32 Grad. Soweit diese Nachrichten. Jetzt ist es gleich 10.05 Uhr.
2: Und hier ist BR Schlager, der Verkehrsservice mit der A3 in Würzburg Richtung Nürnberg. Zwischen Erlangen-West und Erlangen-Tennenlohe haben wir 6 Kilometer stockenden Verkehr. Dort laufen Reinigungsarbeiten. Die A7 Ulm Richtung Würzburg zwischen Marktbreit und Kitzingen. Ein brennender LKW und das Ganze auch noch im Baustellenbereich. Die A70 Bamberg Richtung Bayreuth zwischen Stadelhofen und Schirradorf ein Pannen-LPKW hinter einer Kurve auf der rechten Spur. Die A93 Hof Richtung Weiden ist gesperrt zwischen Marktredwitz Süd und Pechbrunn nach einem Unfall. Zurzeit haben wir 2 Kilometer Stau ab Wunsiedel. Die A99, die Ostumfahrung München Richtung Salzburg zwischen Kirchheim und Ottobrunn, immer wieder stockender Verkehr. Und die A99, die Westumfahrung München Richtung Lindau zwischen Ludwigsfeld und Germering Nord, auch dort stockender Verkehr. Wo es geht, gute und sichere Fahrt.
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2: So, durchschnaufen heißt es zumindest in Franken nach den Unwettern gestern Abend bzw. auch heute Nacht noch. Der Süden dagegen weiterhin im Gewittermodus. Also, wir hoffen, es beruhigt sich alles wieder. Wir liefern die Musik dazu. Mit Cliff Richard und The Young Ones. Neu auf BR-Schlager, Patrick Lindner, unser Experte für große Emotionen, wenn der Wahnsinn will. Und wir starten mit Chris Roberts und Barbara.

0: Zeitreise auf BR Schlager mit Cliff Richard ins Jahr 1962. The Young Ones, 16 Minuten nach 10 ist es. Wer möchte derzeit, und da sind nicht nur die Young Ones angesprochen, nicht einfach mal im Wasser rumplanschen oder ins Wasser springen? Mal so richtig schön abkühlen, ins kühle Nass. Dazu muss man aber erstmal die Angst vor Wasser verlieren und am besten, ja, natürlich auch schwimmen können. Und um das möglich zu machen, steht seit Ende März im oberbayerischen Bad Wiessee ein Lastwagen, der aus- und umgebaut ist im Bad Wiessee. Und darin haben bereits über 160 Kinder sind's, noch mehr als gedacht, das Schwimmen gelernt. Wie funktioniert das? Das Projekt heißt Wundine. Der Josef-Wund-Stiftung, das noch bis Ende der Woche am Tegernsee Station macht, bringt ein voll ausgestattetes Schwimmbecken quasi mit auf Rädern direkt zu den Kindern. Und das hilft, dass die Angst vor dem Wasser verlieren, hat unsere Reporterin Julia Haderecker vor Ort erfahren. Und auch wenn es erstmal komisch klingt, Schwimmen lernen im Lastwagen.
1: Gerade für ängstliche oder schüchterne Kinder sei es aber viel einfacher, sich in dem kleinen, bunten Schwimmmobil ans Wasser zu gewöhnen, erzählt Stefanie Sponer von der Deutschen Kindersportakademie, die in Zusammenarbeit mit der Josef-Wund-Stiftung die kostenlosen Schwimmkurse anbietet. Das 6x2 Meter große Becken hat eine Wassertemperatur von 31 Grad und wirkt auf Kinder wie eine große Badewanne.
0: Ja, da verliert man doch schnell die Angst, oder? Im Innern von dem Laster gibt's auch Duschen und Umkleiden, also das Ganze ist wirklich durchdacht bis ins Letzte. Die kleinen Dimensionen sollen außerdem dafür sorgen, dass die Kinder sich schnell wohlfühlen.
1: Das Angebot richtet sich an Nichtschwimmer und soll Kinder in den ersten Kursen erstmal mit Wasser vertraut machen. Zum Beispiel mit Wasserspritzern im Gesicht, blubbern und tauchen. Ein wichtiger Aspekt sei auch die Selbstrettung. Kinder sollen lernen, sich im Notfall im Seestern auf den Rücken zu drehen. Laut Sponer kann jedes zweite Schulkind in Deutschland nicht schwimmen. In Bad Wiessee waren die meisten Nichtschwimmer im Vergleich zu anderen Standorten der Wundine in Deutschland deutlich jünger und noch im Kindergarten.
0: Tja, und wenn Sie früh genug das Schwimmen auf diese Weise lernen und mit dem Wasser vertraut sind, ist es ja dann auch viel sicherer, wenn Sie am Tegernsee beispielsweise baden gehen.
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0: Andreas Nagel im BR Schlager Sommer. 10.25 Uhr ist es, 5 vor halb 11.
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0: Ja, jetzt an Weihnachten zu denken, ist vielleicht etwas merkwürdig, aber wir denken zurück an Blanca Navidad, das Weihnachtsalbum von Semino Rossi. Danach hat er sich ein bisschen eine Pause gegönnt im Anschluss an dieses Album. Jetzt meldet er sich mit neuer Musik zurück. Sein neuer Titel, der erzählt von einem Moment, den wohl jeder von uns kennt, wenn aus Freundschaft plötzlich mehr wird und zwei Menschen sich fragen, ja, was ist denn das jetzt? Sind diese Gefühle bereits Liebe oder bewegen wir uns noch irgendwo zwischen Sehnsucht, Hoffnung und Herzklopfen? Ein Lied also für durchaus warme Sommertage und unvergessliche Augenblicke zu zweit. Unser BR-Schlager der Woche, Semino Rossi, Wahnsinn oder Liebe.
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0: Julia Lindholm. Gebürtig aus Karlskrona. Seit 2018 hier bei uns. Nicht nur Sängerin, sondern auch Schauspielerin und Musicaldarstellerin. Und ihr Hit, einer unserer 5 Neuvorstellungen in der ARD Schlagerhitparade. Gleich in voller Länge hier bei mir nach dem Blick auf die Schlagzeilen aus dem Freistaat.
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2: Im Studio Gerhard Amberger. Die neue Gesundheitsreform verlangt vor allem Kassenpatienten viel ab, zum Beispiel höhere Zuzahlungen bei Medikamenten. Gleichzeitig müssen Beitragszahler für Millionenschäden durch gefälschte Rezepte aufkommen. Aline Hans berichtet.
3: Eine wichtige Rolle spielen dabei Fälle aus Bayern. So wurde etwa in einer Münchner Apotheke ein gefälschtes Rezept für ein Krebsmedikament im Wert von rund 3.800 Euro eingelöst. Die Ermittler beim Polizeipräsidium München beobachten seit gut 2,5 Jahren, dass die Täter immer professioneller vorgehen. Die Staatsanwaltschaft München sieht Hinweise auf organisierte Kriminalität mit Verbindungen nach Osteuropa und Russland. Dorthin werden die über die gefälschten Rezepte erbeuteten Medikamente weiterverkauft. Eigentlich sollte das E-Rezept solche Fälschungen erschweren. Obwohl inzwischen fast alle Kassenarztpraxen in Bayern technisch dafür ausgestattet sind, werden weiterhin Papierrezepte ausgestellt. Etwa wenn es Netzwerkstörungen gibt. Genau diese Ausnahme nutzen die Täter aus. Die Krankenkassen warnen deshalb nicht nur vor finanziellen Schäden. Durch die Betrugsmasche könnten auch dringend benötigte Medikamente für Patientinnen und Patienten fehlen.
2: Ein illegales Camp sorgt im Landkreis Augsburg in Fischach für Ärger. Seit Freitagabend stehen dort rund 150 Wohnwagen auf einer Wiese ohne Genehmigung der Gemeinde. Aus dem BR-Studio Schwaben Christian Michael Hammer.
4: Bürgermeister Benjamin Früchtl von der CSU spricht von einer schwierigen Lage. Die Camper, nach seinen Angaben Mitglieder einer französischen Freikirche, ließen ein Ultimatum zur Abreise verstreichen. Die Wiese, die zum Teil der Gemeinde gehört, liegt in einem Landschaftsschutzgebiet und in einem Überschwemmungsgebiet der Schmutter. Der Pächter hatte die Gruppe dennoch zugelassen. Früchtl warnt vor Brandgefahr. Die Vegetation sei sehr trocken. Erst am Montag brannte eine andere Wiese im Gemeindegebiet. Eine schnelle Räumung sei rechtlich schwierig. Viele Familien mit Kindern seien vor Ort. Zugleich klagen Anwohner über Lärm, Geruch und ungeklärte Entsorgung von Schmutzwasser. Die Polizei hat Personalien aufgenommen und bereitet Bußgeldbescheide wegen Ordnungswidrigkeiten vor. Nach Angaben des Bürgermeisters will die Gruppe bis kommenden Montag bleiben. Gegenüber dem BR gab sie keinen Kommentar ab. Bereits im vergangenen Jahr war sie mit Genehmigung und weniger Fahrzeugen in Fischach.
2: Der Ludwig-Donau-Main-Kanal feiert dieses Jahr sein 180-jähriges Bestehen. Heute, vor 180 Jahren, sind die ersten Schiffe auf dem Kanal gefahren. Tanja Gorges berichtet.
5: In Neumarkt in der Oberpfalz prägt der historische Kanal bis heute das Stadtbild. Der Kanal verbindet Main und Donau. Besonders das Treideln, bei dem Pferde Lastkähne vom Ufer aus ziehen, gehörte über Jahrzehnte zum Alltag und war wichtige Voraussetzung für Handel und Versorgung in der Region. 2025 wurde diese Technik in die Liste des immateriellen Kulturerbes Bayerns aufgenommen. Darum bieten Neumarkter Gästeführer heute und am 6. September Führungen entlang des Kanals an.
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0: So, nach den Gewittern gestern dampft noch stellenweise die Luft. In der Früh, da war noch die eine oder andere Nebelschwade unterwegs. Und mit Schauern und Gewittern geht's heute im Süden auch gleich weiter. Im bayerischen Norden bleibt es dagegen öfter trocken und vor allem sonnig. Die Höchstwerte heute, je nachdem, zwischen 23 und 30 Grad. 23 haben wir aktuell gerade in Stadtlauringen in Unterfranken bei leicht bewölktem Himmel. In Motschiedl in Oberfranken 21 Grad und dann schauen wir noch nach Niederbayern, Illbach, Landkreis Straubing-Bogen, wolkig 24 Grad.
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0: und den Schlagern von heute. Julia Lindholm. Bleiben, wenn's am schönsten ist.
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Neuvorstellung in der ARD Schlagerhitparade. Julia Lindholm und Bleiben, wenn's am schönsten ist. 10.45 Uhr, dreiviertel elf. 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Wir erinnern Sie heute mal an einen Termin, der, nicht der angenehmste ist vielleicht. Viele

0: einen Monat, den es zu spät war, mindestens 25 Euro. Es gibt bestimmte Personengruppen, die müssen abgeben. Das sind zum Beispiel Ehepaare, deren Einkommen nach den Steuerklassen 3 und 5 versteuert wurde. Gilt zum Beispiel auch für diejenigen, die im vergangenen Jahr Lohnersatzleistungen wie Kranken- oder Elterngeld von mehr als 410 Euro erhalten haben. Auch dann ist die Abgabepflicht.
1: Und wenn Sie einen Steuerberater haben oder freiwillig eine Steuererklärung abgeben, dann haben Sie zwar noch länger Zeit, aber eine Abgabe lohnt sich eben in vielen Fällen.
0: Denn häufig ist schon eine satte Erstattung drin. Also im Schnitt brachte die Steuererklärung zuletzt so rund 1170 Euro zurück im Jahr. Und das ist natürlich dann doch ein ganz schöner Stundenlohn für die Arbeit am PC mit der Steuererklärung.
1: Also, falls Pflicht, dann bitte einfach erledigen vor dem 31. Juli und sich dann so richtig freuen. Erstens, einfach weil es erledigt ist, man sich Ärger spart. Und drittens, weil man eben eventuell ziemlich wahrscheinlich was zurückbekommt.
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1: Um 11 Uhr mit Gabi Hinterstreußer. Weniger Formulare, weniger Regelungen und Vorschriften. Die Bundesregierung will den Bürokratieabbau in Deutschland vorantreiben. Einige Vorhaben wurden bereits auf den Weg gebracht, wie etwa eine Führerscheinreform. Das selbsternannte Entlastungskabinett sitzt gerade zum zweiten Mal in Berlin zusammen, um weitere Maßnahmen zu beschließen.
2: Bei der Premiere im vergangenen November wurden Maßnahmen beschlossen, mit denen die sogenannten Bürokratiekosten um rund 10 Milliarden Euro sinken sollen. Heute geht es um weitere 600 Millionen Euro. Insgesamt stehen über 10 Vorhaben auf dem Zettel. Darunter das Ende der Umweltplakette für E-Autos und die weitere Digitalisierung im Gesundheitsbereich. Die Bundesregierung hat sich im Koalitionsvertrag vorgenommen, die Bürokratiekosten des Bundes um ein Viertel oder 16 Milliarden Euro zu senken. Frank Eichmann, Berlin.
1: Die Schufa speichert Verbraucherdaten offenbar deutlich länger als bislang bekannt. Das zeigen Recherchen von NDR und Süddeutscher Zeitung. Demnach verbleiben bei der Auskunft daher etwa Informationen zu alten Krediten, Pfändungen oder Schulden, die die Betroffenen oft schon vor Jahren beglichen haben. Laut Schufa werden mit den alten Daten zwar Verbraucherbewertungen erstellt und an Vertragspartner weitergegeben, es handle sich dabei nur um Tests. Datenschutzexperten sehen das kritisch. Weder die Datenbank selbst noch die Weitergabe von Daten seien zulässig. Wenn der Arzt ein Rezept ausstellt, gehen wir in die Apotheke und lösen es ein. Manche Medikamente sind ein Vermögen wert und genau das nutzen Verbrecher aus. Indem sie gefälschte Rezepte einlösen, entstehen den Kassen Millionenschäden, für die letztlich wir Beitragszahler aufkommen müssen.
3: Nach Recherchen des Bayerischen Rundfunks beläuft sich der Schaden der vergangenen beiden Jahre auf einen zweistelligen Millionenbetrag. Eine wichtige Rolle spielen dabei Fälle aus Bayern. So wurde etwa in einer Münchner Apotheke ein gefälschtes Rezept für ein Krebsmedikament im Wert von rund 3.800 Euro eingelöst. Die Staatsanwaltschaft München sieht Hinweise auf organisierte Kriminalität mit Verbindungen nach Osteuropa und Russland. Dorthin werden die über die gefälschten Rezepte erbeuteten Medikamente weiterverkauft.
1: Alina Hans aus unserer Bayern-Redaktion hat berichtet. In München muss man ab September nächsten Jahres wieder Gebühren für Kindergarten und Krippe zahlen. Bisher war der Kita-Besuch weitgehend kostenfrei, aber die Landeshauptstadt kann sich das nicht mehr leisten. Für 9 Stunden Krippe werden monatlich 330 Euro fällig. Ein entsprechender Kindergartenplatz kostet die Hälfte. Für Familien mit weniger als 50.000 Euro Jahreseinkommen soll die Kita kostenfrei bleiben. Die Polizei in Würzburg ermittelt nach den Schüssen auf ein Wohnhaus wegen versuchter Tötung. Einen konkreten Verdächtigen habe man noch nicht, hieß es von der Staatsanwaltschaft. Derzeit wird geprüft, ob es sich um eine Beziehungstat gehandelt haben könnte. Der Unbekannte, der am Abend mit scharfer Munition auf ein Mehrparteienhaus geschossen hatte, ist weiterhin flüchtig. Verletzt wurde bei dem Vorfall niemand. Das Wetter in Bayern. Im Süden mehr Wolken als Sonne mit einzelnen kräftigen Schauern oder Gewittern, zum Teil mit Unwettergefahr. In Franken scheint häufiger die Sonne, 23 bis 30 Grad. In der Nacht teils klar, teils bewölkt mit Schauern oder Gewittern bei 16 Grad. Morgen überwiegend sonnig und weitgehend trocken, nur vereinzelt Regen oder Gewitter. Am Freitag ähnlich bei Höchstwerten von 20 bis 32 Grad. Es ist jetzt 11.04 Uhr.
4: Und hier ist BR Schlager, der Verkehrsservice mit der A7 Würzburg Richtung Ulm. Wir haben 5 Kilometer stockenden Verkehr zwischen Feuchtwangen West und Ellwangen. Die A8 München Richtung Salzburg zwischen Anger und Schwarzbach, 5 Kilometer stockend. Und die A99, die Ostumfahrung München Richtung Salzburg zwischen Kirchheim und Ottobrunn, immer wieder stockender Verkehr. Kommen Sie gut und sicher an Ihr Ziel.
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4: Nicht nur für uns sind Hitzewellen eine Herausforderung. Wir haben hier auf BR Schlager auch schon drüber berichtet, dass es für Tiere, selbst Wildtiere, nicht ganz einfach ist. Naja, und jetzt sind wir bei den Pflanzen gelandet, aber nicht bei den Pflanzen, die draußen wachsen. Nein, es geht um unsere Zimmerpflanzen und es geht um die anstehende Urlaubszeit. Und die Frage, wie bringe ich meine Zimmerpflanzen über den Urlaub, dass wir uns dann in alter Frische wiedersehen, wenn wir alle wieder da sind mit unseren Pflanzen? Das beantwortet uns gleich in wenigen Minuten hier Janina Schreiber aus unserer Verbraucherredaktion.

0: Maximilian Arland und Evelyn Weigert. Und wundervoll ist doch auch der Gedanke, dass bald wieder Urlaubszeit ist. Und zwar für alle die großen Ferien in Bayern. 15 Minuten nach 11 ist es. Also, die Koffer werden langsam aus dem Keller geholt, um gepackt zu werden. Der Urlaub kann kommen, aber während wir zum Beispiel in den Bergen unterwegs sind oder am Strand entspannen, ist die Frage, was passiert mit unseren liebsten Grünpflanzen daheim? Wie bringen wir sie über den Urlaub in unserer Abwesenheit? Janina Schreiber aus der ARD Verbraucherredaktion. Warum ist denn Urlaub überhaupt so eine Herausforderung für Pflanzen?
1: Je nachdem, wie lange wir unsere Zimmerpflanzen alleine lassen und je nach Pflanze, kann das schon ein bisschen stressig für die sein. Klar, Kakteen oder Sukkulenten, die können wir gut und gern mal 4 bis 6 Wochen allein lassen. Wenn die Zimmerpflanze aber eigentlich eher in den Tropen zu Hause ist, also sowas wie eine Monstera, eine Glücksfeder, Philodendron oder ein Einblatt, dann lieben die das ja eher feucht und warm. Und da ist es schon wichtig, dass ich mich bei einem Urlaub, der länger als 2 Wochen dauert, auch um einen Pflanzensitter kümmere. Also jemanden, der sich um die Pflanzen kümmert.
0: Mhm. Bei den Pflanzen ist es ja so ähnlich wie beim Verreisen selber. Also Vorbereitung ist das A und O. Wie bereite ich denn gerade anspruchsvollere Zimmerpflanzen vor auf meine Abwesenheit?
1: Ja, also dieses typische mal vor dem Urlaub alles schnell unter Wasser setzen, weil ich es vielleicht auch in der Hektik meiner Vorbereitung vergessen habe, vorher meine Gießroutine einzuhalten, dafür gibt es ein klares Veto. Regelmäßiges Gießen auch vor dem Urlaub, das ist wichtig, um Wurzelfäule zu vermeiden. Eine kleine Wellnessbehandlung, die hilft auch, wie zum Beispiel nochmal die Pflanze abzuduschen oder sogar Pflanzenstärkungsmittel zu sprühen. Und wenn eine Pflanze schnell austrocknet, dann könnte das ein gutes Zeichen dafür sein, auch vor dem Urlaub noch mal eine kleine Umtopfaktion zu starten. Das sind Tipps von Antonia Hartwig, die ist Landschaftsgärtnerin und hat den Ratgeber Zimmerpflanzenliebe geschrieben. Und sie sagt, auch der Standort ist entscheidend.
2: Pflanzen nicht direkt ans Fenster stellen, das ist auf jeden Fall auch immer so ein Ding. Ne? Also ein bisschen weiter weg vom Fenster, gerne auch zusammen. Weil wenn man Pflanzen zusammenstellt, dann entsteht eben Mikroklima, die Luftfeuchtigkeit wird ein bisschen erhöht und viel Luftfeuchtigkeit führt natürlich auch dazu, dass viel weniger Wasser verdampft oder verdunstet und dementsprechend wird auch da weniger Wasser von der Pflanze verbraucht.
0: Das ist dann wie so ein kleines Mini-Gewächshaus sozusagen, in dem sich die Pflanzen selber erhalten. Und ja, angenommen, da kommt kein Pflanzensitter zum Gießen, dann gibt's ja Hilfsmittel wie zum Beispiel diese Wasserkugeln oder die Flaschen, die man in die Erde stecken kann, die man vorher mit Wasser füllt. Taugen die etwas?
1: Ja, das sind auf jeden Fall gute Lösungen. Es wahrscheinlich beste Lösung unter diesen ganzen Wasserspendern hat die Expertin diese Selbstbewässerungstöpfe genannt. Das sind Übertöpfe, die dann nochmal ein extra großes Wasserreservoir haben. Dann kann die Pflanze sich das Wasser eben dann holen, wenn sie es auch wirklich erst braucht. Das geht dann je nach Pflanze für eine gewisse Zeit lang auch gut. Und dann gibt's noch einen Tipp für die kleineren Pflänzchen, die einfach raus aus dem Übertopf und rein in so eine große, durchsichtige Plastikbox, die vielleicht der ein oder andere im Keller mal stehen hat, um da Dinge reinzupacken.
2: Einfach alles, was wirklich klein ist und kleine Wurzelballen hat, alles zusammen in eine Box packen. Das wird dann zugemacht, die sind vorher schön gewässert, da hält sich die Luftfeuchtigkeit drin und dann ist eigentlich auch alles gut. Das funktioniert prima.
1: Ja, auch das ist wieder das Prinzip. Mini-Gewächshaus, es kann sich eben selbst erhalten. Da kann der Urlaub doch kommen.
0: Ja, absolut. Wichtig, das muss natürlich eine durchsichtige Plastikbox sein, damit auch Licht rankommt. Tipps waren das für die Pflege unserer Pflanzen in der Urlaubszeit von Janina Schreiber aus unserer Verbraucherredaktion. Vielen Dank.

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0: Heftige Gewitter sind ja gestern über Teile Bayerns niedergegangen. Vor allem Franken, da vor allem Mittelfranken hat es schwer getroffen. Aber das ändert nichts daran, dass die Grundwasserpegel bei uns in Bayern niedriger sind als sonst um diese Jahreszeit. Beispiel in der Gemeinde Wald im Ostallgäu. Da ruft Thomas Vogler, der Bürgermeister, jetzt sogar zum Wassersparen auf.
1: Naja, Wassersparen, wo es geht. Einfach, man muss jetzt natürlich alles, was unnötig ist, weglassen. Ganz klar, ich muss jetzt, sage ich mal, wie gesagt, nicht dreimal am Tag duschen. Einfache Maßnahmen und natürlich der ganze Garten. Wir haben ja ganz viele Gartenbetreiber hier, Gartenbesitzer, und die müssen halt jetzt leider ihren Garten halt mehr oder weniger aufgeben. Dort hocken halt, wenn sie nicht selber über Zischstand oder Regenwasser sich selber behelfen können.
0: Und auch die Landeshauptstadt München ruft auf zum Wassersparen. Wer sein Auto beispielsweise daheim wäscht, wer seinen Pool befüllt oder zwischen 9 und 19 Uhr den Garten wässert, dem droht ein Bußgeld bis zu 50.000 Euro.
2: 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Hier ist Marco Ventre und Band. Sag nur ein Wort.

0: Unzensiert, Anna-Karina Wojcik, gleich in voller Länge hier im BR Schlagersommer.
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2: Im Studio Gerhard Amberger. Die Wasserversorgung kommt in einigen Städten und Gemeinden an ihre Grenzen. Es ist seit Monaten zu trocken. In München dürfen private Pools nicht mehr befüllt werden. Rasensprengen und das Abpumpen von Wasser aus Seen und Flüssen ist verboten. Ende Juni hatte die Stadt Landau an der Isar in Niederbayern bereits ein Bewässerungsverbot erlassen. Viele Kommunen rufen dazu auf, Wasser zu sparen. Auch die Gemeinde Walz im Landkreis Ostallgäu, berichtet Katharina Reichert.
3: Rasen- und Gartenflächen dürfen nicht mehr mit Trinkwasser bewässert, Pools oder Planschbecken nicht mehr befüllt werden. Landwirte dürfen Gülle nicht mehr mit Trinkwasser vermischen und sollen Brauchwasser für die Versorgung der Tiere an extra eingerichteten Entnahmestellen abfüllen. Auch die Haushalte sollen ihren Wasserverbrauch auf das absolut Notwendige reduzieren, sagt Bürgermeister Thomas Vogler.
4: Der bestehende Brunnen, wo er immer sehr ergiebig gearbeitet hat, jetzt einfach nachlässt, die Quelle geht auf Tiefstände zu oder ist schon im Tiefstand, wo wir so noch nie hatten. Und ich sage mal, jetzt kommt der erste Hochsommer, das fehlt einfach der nasse Juni, wo wir sonst früher mal hatten, den haben wir dieses Jahr nicht.
3: Vogler geht davon aus, dass die Wasserknappheit bis in den Herbst hinein andauern wird. Damit seine Gemeinde nicht bald auf dem Trockenen sitzt, soll eine provisorische Verbundwasserleitung in eine andere Gemeinde gebaut werden.
2: Am Amtsgericht Nördlingen beginnt am Mittag der Prozess gegen einen ehemaligen Beamten der Justizvollzugsanstalt Kaisheim wegen des Verdachts der besonders schweren Bestechlichkeit in 10 Fällen. Judith Zacher.
5: Der 38-Jährige soll über mehrere Monate Handys und Drogen in die JVA Kaisheim geschmuggelt haben. Details, wie er vorgegangen sein könnte, wurden Anfang Juni bekannt, und zwar beim Prozess gegen seinen Geschäftspartner, einen JVA-Insassen. Ein Bekannter des Gefangenen und seine damalige Lebensgefährtin sollen dem inzwischen vom Dienst suspendierten Beamten im Jahr 2024 mehrfach Handys und Drogen übergeben haben, die er dann gegen Bezahlung hinter Gitter gebracht haben soll. Einen Teil der Drogen soll er, so die Anklage, auch selbst behalten und verkauft haben. Außerdem fand die Polizei bei einer Wohnungsdurchsuchung bei ihm eine unerlaubte Waffe. Aufgeflogen war die ganze Sache, als die Polizei mit einem Gefangenen ein Scheingeschäft initiierte. Bei der vorgetäuschten Übergabe wurde der inzwischen suspendierte Beamte vorläufig festgenommen. Bis zum rechtskräftigen Abschluss des Verfahrens gilt die Unschuldsvermutung.
2: Bei einer Rangierfahrt ist in München ein Waggon eines Bauzuges entgleist. Ein Rangierführer hatte wohl nicht aufgepasst, das hat die Bundespolizei heute mitgeteilt. Im Bereich der Bahnstrecke zwischen Hackerbrücke und Donnersberger Brücke sind gestern Nachmittag unter anderem Gleise, Bahnschwellen, eine Weiche und der Waggon beschädigt worden. Der Schaden mindestens 500.000 Euro. Die Bergung dauerte etwa 3 Stunden. Der 32-jährige Rangierführer blieb unverletzt. Gegen ihn wird es nun ermittelt.
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0: Im Süden mehr Wolken als Sonne. Einzige einzelne kräftige Schauer sind unterwegs. Gewitter auch, zum Teil mit Unwettergefahr. In Franken dagegen häufiger Sonne, 23 bis 30 Grad. Heute 27 messen wir gerade in Leidersbach in Unterfranken. 24 sind es in Irlbach in Niederbayern und 21 in Emskirchen im Landkreis Neustadt-Aisch-Bad Windsheim. In der kommenden Nacht ist es teils klar, teils bewölkt. Schauer und Gewitter sind noch unterwegs bei maximal 16 Grad. Morgen dann überwiegend sonnig, weitgehend trocken wieder und nur vereinzelt Regen oder Gewitter. Am Freitag wird so ähnlich, das alles bei 20 bis 32 Grad.
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0: Ein Song mit Potenzial, würde ich sagen. Anna-Karina Wojcik im BR-Schlagersommer kurz vor 11:45. Puh, ja, ein Tag zum Durchschnaufen, zumindest für die Franken nach den Unwettern gestern. Die sind ja heute eher im Süden unterwegs. Insgesamt bleibt es aber jetzt nicht kühl, sondern wenn, dann ist es eher schwül. Allerfeinste Wassertröpfchen, die in die Luft gepustet werden, sind da natürlich deutlich angenehmer als so ein Starkregenereignis. Aber bei Sommerhitze bringen sie tatsächlich angenehme Abkühlung. Das liegt derzeit durchaus im Trend, je wärmer es ist. In der Fürther Fußgänger zum Beispiel haben erst vor kurzem drei solche Sprühnebler ihre Arbeit aufgenommen. Auf dem Nürnberger Hauptmarkt wurde gestern ein mobiles Teil mit demselben Zweck aufgestellt. Und jetzt lohnt es sich genau hinzuhören. Bei den Kreuzgangspielen in Feuchtwangen in Mittelfranken arbeiten sie mit einem ähnlichen System. Sprühnebel kommt dabei großer Hitze von oben runter auf die Zuschauer, damit die inmitten der historischen Mauern nicht aufkochen. Die Idee hatte Tontechniker Maximilian Kraft.
1: In südländischen Ländern ist es quasi schon weit verbreitet, dass sowas auch auf Terrassen hängt, an Restaurants, genau. Somit kam die Idee, ob man sowas nicht hier mal ausprobieren könnte. Das sprüht quasi über 45 Düsen, die im Raum verteilt sind, mit 60 bis 80 Bar Betriebsdruck. Das Wasser ganz fein, durch ganz feine Düsen.
0: Es handelt sich um gefiltertes Leitungswasser. Das kommt jetzt meist nachmittags allerfeinst auf die Zuschauer runter, wenn es entsprechend heiß ist natürlich nur. Intendant Johannes Ketzler sagt, das schafft spürbar Erleichterung.
2: Also wir hatten ja Temperaturen bis 38 Grad hier. Und da arbeitet die Anlage schon in eine Richtung, dass es dann gefühlt vielleicht 36 oder 35 Grad sind. Es ist ein gewisser Aufwand. Es muss ja auch das Wasser regelmäßig beprobt werden. Wir müssen da verschiedene Vorgaben einfach sehr genau beachten. Das ist ein Mehraufwand.
0: Tja, und die reinen Anschaffungskosten, 3000 Euro, überschaubar. Man muss sich halt auch kümmern. Gut 10-mal war die Anlage schon im Einsatz. Und man wird überprüfen müssen, ob sich der Aufwand auch tatsächlich lohnt.

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1: Um 12 Uhr mit Carsten Fabian. Die vielen Vorschriften und bürokratischen Abläufe sind nicht nur zeitaufwendig, sie kosten auch viel Geld. Experten schätzen, dass der deutschen Wirtschaft jedes Jahr 146 Milliarden Euro verloren gehen, weil Zeit und Arbeitskraft in Bürokratie statt in Produktion oder Entwicklung fließen. Die Bundesregierung will das jetzt ändern. Seit dem Vormittag sitzt das sogenannte Entlastungskabinett zusammen und spricht über verschiedene Maßnahmen. Welche das sind, erklärt Chris Berdrow aus unserem Hauptstadtstudio.
2: Bei der Agentur für Arbeit soll vieles digitaler werden. Leistungen sollen künftig online beantragt werden können. Beratungs- und Meldetermine können auch per Videoschalte von unterwegs erledigt werden. Das Gesundheitsministerium plant weitere Schritte zur elektronischen Überweisung von Patienten. Insgesamt will die Bundesregierung die Bürokratiekosten bis zum Ende der Legislatur um ein Viertel reduzieren. Sie beziffert das mit 16 Milliarden Euro.
1: Hohe Mieten in den Hochschulstädten. Darunter leiden Studenten besonders. Sie müssen mehr als die Hälfte ihres Einkommens für Wohnen ausgeben, es sei denn, sie leben noch bei den Eltern. Das Statistische Bundesamt hat nachgerechnet.
3: Im Schnitt hatten die Studierenden 54% ihres Haushaltseinkommens fürs Wohnen ausgegeben, alleinlebende Studierende sogar noch etwas mehr. Zum Vergleich, in Deutschland liegt der Wert für die gesamte Bevölkerung im Schnitt bei 24%. Nach Angaben der Statistiker finanziert sich knapp die Hälfte der Studierenden mit eigenem Haushalt über einen Job, knapp ein Drittel werden von Angehörigen unterstützt und 14% erhielten BAföG-Leistungen oder Stipendien. Alexander Schmidt, Wiesbaden.
1: Eine Meldung in eigener Sache. Rund 6 Millionen Menschen hören deutschlandweit jeden Tag eines der 7 Angebote des Bayerischen Rundfunks. Der BR bleibt damit klarer Marktführer in Bayern. Mit rund 47% nutzt fast die Hälfte der Menschen im Freistaat das BR-Radioangebot. Das Programm mit den meisten Hörerinnen und Hörern ist nach wie vor Bayern 1. BR24 Radio ist das erfolgreichste Inforadioangebot in ganz Deutschland. Und das Kulturprogramm Bayern 2 schalten über 500.000 Hörer pro Tag ein. Und noch zum Sport. England und Argentinien kämpfen heute Abend um den Einzug ins Finale der Fußball-WM. Anpfiff ist um 21 Uhr. Beim DFB ist inzwischen wohl die Bundestrainerfrage entschieden. Eine Verpflichtung von Jürgen Klopp steht nach Informationen von Felix Gerhardt aus unserer Sportredaktion nichts mehr im Wege.
4: Man sei auf der Zielgeraden, zitiert der Sportinformationsdienst einen namentlich nicht genannten DFB-Funktionär. Demnach habe die Verbandsspitze um Präsident Bernd Neuendorf und dessen Stellvertreter Hans-Joachim Watzke bei einem Treffen mit Vertretern des Red Bull-Konzerns gestern in München einen Durchbruch erzielt, was die Ablösemodalitäten für Klopp angeht. Dieser steht derzeit noch als Head of Global Soccer beim österreichischen Konzern unter Vertrag. Mit einer Entscheidung wird spätestens in der kommenden Woche gerechnet.
1: Das Wetter in Bayern. Im Süden mehr Wolken als Sonne und einzelne kräftige Schauer oder Gewitter, zum Teil wieder mit Unwettergefahr. Im Norden häufiger Sonnenschein, die Höchstwerte liegen zwischen 23 und 30 Grad. Kommende Nacht teils klar, teils bewölkt, anfangs noch einzelne kräftige Schauer oder Gewitter, Tiefstwerte um 16 Grad. Morgen und am Freitag überwiegend sonnig, zum Teil sind Schauer oder Gewitter möglich. Es ist gleich 12.04 Uhr.
5: Und hier ist der BR-Schlager Verkehrsservice mit der A7 Füssen Richtung Ulm zwischen Illertissen und dem Dreieck Hettichstetten 8 Kilometer stockender Verkehr. Die A7 Würzburg Richtung Ulm zwischen Feuchtwangen West und Ellwangen 5 Kilometer stockend. Dann die A8 Salzburg Richtung München zwischen Holzkirchen und dem Kreuz München Süd 9 Kilometer stockender Verkehr. Grund ist ein Pannenfahrzeug. Und die A9 München Richtung Nürnberg zwischen Pfaffenhofen und Langenbruck 9 Kilometer stockender Verkehr. Die Unfallstelle ist hier aber schon geräumt. Wo es geht, gute und sichere Fahrt.
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5: So, wir haben über das kühle Nass gesprochen, wir haben über feinen Wasserstaub gesprochen zur Abkühlung des Freiluftpublikums im Theater und wir haben gesprochen über das Wassersparen in den Gemeinden, auch in München unter anderem, und anderswo ist der Stand, was das Wasser angeht, vor allem was das Trinkwasser angeht, inzwischen so kritisch, dass möglicherweise extra mit einem Tanklastzug Wasser geliefert werden muss. Mit einem Beispiel aus dem Landkreis Ostallgäu werden wir Ihnen das gleich mal zeigen, wie das läuft. In Lengenwang nämlich, da ist unsere Reporterin Katharina Reichert und wir sprechen gleich mit ihr. Starten in diese Stunde in Ihre Mittagspause mit Wolfgang Petri, mit Tammy und dem Sommer daheim. Und hier ist Roland Kaiser. 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

0: Wolfgang Petri im BR Schlagersommer. 16 Minuten nach 12 ist es. Und wenn wir über den Sommer reden, reden wir auch immer wieder übers Wasser. Auch wenn es gestern vielerorts und mancherorts auch durchaus heftig geregnet, stellenweise ja auch gehagelt hat. Durch die Trockenheit der vergangenen Monate ist der Pegel des Grundwassers, wir haben vor einer Stunde das ja auch schon kurz besprochen, in vielen Fällen sind es auch die Quellen. Dort ist das Wasser, der Pegel, stark gefallen. So zum Beispiel auch der Pegel der Quelle in Lengenbang im Landkreis Ostallgäu. Sie hat einen besorgniserregenden Tiefstand erreicht. Damit die Bürgerinnen und Bürger der Gemeinde genügend Trinkwasser haben, wird jetzt extra Wasser aus der 10 Kilometer entfernten Stadtmarkt Oberdorf angeliefert. Und unsere Reporterin im Allgäu, Katharina Reichert, hat sich angeschaut, wie die Situation vor Ort in Lengenbang ist.
1: Ein großer Lastwagen mit glänzendem Edelstahltank steht unterhalb des Lengenwanger Trinkwasserbrunnens. In blauen Leitungen wird das aus Markt Oberdorf angelieferte Wasser in den Hochbehälter gepumpt. Rund 300 Meter über eine Wiese den Hügel hinauf. Dass das Wasser einmal so knapp werden könnte, damit habe er nicht gerechnet, räumt Bürgermeister Peter Hartl selbstkritisch ein.
2: Prognostiziert ist das schon immer worden, aber keiner hat es halt wirklich wahrhaben wollen oder viele nicht. Wir haben es bisher auch nicht gemacht. Der Klimawandel lässt grüßen.
1: Rund eine Stunde dauert es, bis der Tanklaster leer gepumpt ist. Etwa 26.000 Liter Wasser liefert er pro Fahrt. Heute wird er insgesamt viermal von Markt Oberdorf nach Lengenwang fahren. Am vergangenen Wochenende musste er öfter kommen.
2: Wir haben es momentan gut im Griff. Der Brunnen baut gut auf. Wir kommen nicht ohne das Wasser zurecht. Aber die Situation hat sich im Vergleich zum Samstag deutlich entspannt.
1: Einer der Gründe?
2: Wir haben dann Druck reduzieren müssen. Da merkt man dann schon, jetzt wird es wirklich ernst. Und weil dann die Tanklastzüge ständig durchgerollt haben, das weiß jeder, es ist doch ernster, als man vielleicht vermutet hat.
1: Die Anwohner gehen jetzt merklich sparsamer mit dem Wasser um.
3: Also ich versuche wirklich zum Wasser sparen. Doch denke ich wiederholt daran, dass ich versuche, gering zum Halten oder das Wasser, wo ich in den Salat gewaschen habe, drinnen stehen lassen, dass ich immer wieder, wenn ich am Kochen bin, das Wasser benutzen kann.
4: Weniger auf Garten gehst oder irgendwie so, gell?
5: Bei der Spülmaschine zum Beispiel, ob ich die jeden Tag laufen lasse.
6: So wenig wie möglich verbrauchen, Pool nicht aufbauen.
1: Auch die Landwirte sparen Leitungswasser. Um zum Beispiel ihre Tiere zu versorgen, können sie sich kostenlos Wasser an einer extra eingerichteten Brauchwasserentnahmestelle abholen. Gerade füllt Landwirt Tobias Nick sein Wasserfass voll. Für seine 80 Milchkühe und 20 Jungrinder muss er dreimal am Tag kommen.
7: Dreimal 20 Minuten, wo fehlt, aber ja, man macht alles um Wasser, um Sparen und fürs Tierwohl.
1: Generell, sagt der Bürgermeister, packt das ganze Dorf an, wo es nötig ist.
2: Ich habe am Sonntag teilweise in der Früh Tränen in den Augen gehabt, weil das beeindruckend ist, was da jeder bringt und wie jeder sich mit identifiziert.
1: Die Wasserlieferungen sind allerdings kein Dauerzustand. Bürgermeister Hartl nimmt deshalb eine ganze Reihe Hausaufgaben mit ins Rathaus. Zum Beispiel prüfen, wo Wasser im Leitungssystem verloren geht und die Planungen für die bereits angedachten Verbundleitungen mit den Nachbargemeinden vorantreiben. Eine Leitung wird im Ortsteil Siegratsbold bereits gebaut. Notfallmäßig.
2: Da gibt es Gott sei Dank eine Leitung von der Stadtmarkt Oberdorf, die da ein Anwesen erschließt und diesen Hydranten zapfen wir an.
1: Morgen soll dieser provisorische Verbund in Betrieb gehen. Dann muss der Wassertransporter erstmal nicht mehr fahren.
0: Wasser per Laster, so läuft's im Ostallgäu. Katharina Reichert war für uns in Lengenwang unterwegs.
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0: BR Schlager und Christine Stark, wir sind ein Dreamteam. 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
1: 12.10 Uhr.

0: Linda Hesse und der Kleinstadt Casanova gleich in voller Länge hier bei mir. Es wird 12.30 Uhr, halb eins.
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2: Im Studio Joachim Dangel. Im sogenannten Dieselbetrugsprozess werden heute Nachmittag am Landgericht Hof mehrere Urteile erwartet. Es geht um Steuerbetrug mit falsch gekennzeichnetem Diesel. Aus dem BR-Studio Hof berichtet Anne-Rose Zuber.
3: Innerhalb von einem Jahr sollen verschiedene Firmen aus dem Großraum Berlin insgesamt 90 Millionen Liter gepanschten und unversteuerten Kraftstoff aus Osteuropa an einen Tankstellenbetreiber in Schwarzenbach an der Saale geliefert haben. Die Staatsanwaltschaft geht von 44 Millionen Euro Steuerschaden aus. Im Prozess seit Januar legten die insgesamt 8 Angeklagten Stück für Stück Geständnisse ab. Einige Mitläufer wurden bereits zu mehrjährigen Haftstrafen verurteilt. Heute geht es nun um die mutmaßlichen Drahtzieher. Dagegen ist momentan noch offen, ob der angeklagte Tankstellenbetreiber überhaupt bestraft werden kann. Bei ihm wurde beginnende Alzheimer-Demenz festgestellt. Ein Gutachter soll nun bis Anfang August klären, ob der Tankstellenbesitzer überhaupt noch verhandlungsfähig ist.
2: Ein illegales Camp sorgt im Landkreis Augsburg in Fischach für Ärger. Seit Freitagabend stehen dort rund 150 Wohnwagen auf einer Wiese ohne Genehmigung der Gemeinde. Informationen aus dem BR-Studio Schwaben von Christian Hammer.
4: Bürgermeister Benjamin Früchtel von der CSU spricht von einer schwierigen Lage. Die Camper, nach seinen Angaben Mitglieder einer französischen Freikirche, ließen ein Ultimatum zur Abreise verstreichen. Die Wiese, die zum Teil der Gemeinde gehört, liegt in einem Landschaftsschutzgebiet und in einem Überschwemmungsgebiet der Schmutter. Der Pächter hatte die Gruppe dennoch zugelassen. Früchtel warnt vor Brandgefahr, die Vegetation sei sehr trocken. Erst am Montag brannte eine andere Wiese im Gemeindegebiet. Eine schnelle Räumung sei rechtlich schwierig. Viele Familien mit Kindern seien vor Ort. Zugleich klagen Anwohner über Lärm, Geruch und ungeklärte Entsorgung von Schmutzwasser. Die Polizei hat Personalien aufgenommen und bereitet Bußgeldbescheide wegen Ordnungswidrigkeiten vor. Nach Angaben des Bürgermeisters will die Gruppe bis kommenden Montag bleiben. Gegenüber dem BR gab sie keinen Kommentar ab. Bereits im vergangenen Jahr war sie mit Genehmigung und weniger Fahrzeugen in Fischach.
2: Der Ludwig-Donau-Main-Kanal feiert dieses Jahr Jubiläum. Heute vor 180 Jahren sind die ersten Schiffe auf dem Kanal gefahren. Tanja Gorges berichtet.
5: In Neumarkt in der Oberpfalz prägt der historische Kanal bis heute das Stadtbild. Der Kanal verbindet Main und Donau. Besonders das Treideln, bei dem Pferde Lastkähne vom Ufer aus ziehen, gehörte über Jahrzehnte zum Alltag und war wichtige Voraussetzung für Handel und Versorgung in der Region. 2025 wurde diese Technik in die Liste des immateriellen Kulturerbes Bayerns aufgenommen. Darum bieten Neumarkter Gästeführer heute und am 6. September Führungen entlang des Kanals an. Ein besonderes Erlebnis ist dabei die Schleuse Mühlhausen mit dem Treidelschiff Alma Victoria, gezogen von Kutschpferden. Noch bis in den Herbst feiern die Kanalgemeinden zwischen Kelheim und Bamberg mit verschiedenen Veranstaltungen das Jubiläumsjahr.
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0: Grüße gehen nach Bachhagel in Schwaben im Landkreis Dillingen an der Donau. Dort ist es aktuell stark bewölkt bei 24 Grad. In Grafenwöhr in der Oberpfalz stark bewölkt 22. Oelbach, Niederbayern wolkig 25. Und dann schauen wir noch nach Franken, nach Motschiedl in Oberfranken 23 und in Leidersbach, ja, wie immer in Unterfranken, ein bisschen wärmer als im Rest des Freistaats, wolkige 27 Grad. Im Süden nach wie vor mehr Wolken als Sonne, da sind auch noch kräftige Schauer und Gewitter unterwegs. In Franken mehr Sonne, das alles bei 23 bis 30 Grad in der kommenden Nacht, teils bewölkt, Schauer oder Gewitter bei 16 Grad, also zum Schlafen an sich angenehm. Morgen überwiegend ein sonniger Tag, weitgehend bleibt es trocken. Lediglich vereinzelt Regen oder Gewitter am Donnerstag. Am Freitag wird es in ungefähr ähnlicher Form ablaufen. Das alles bei 20 bis 32 Grad.
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1: So, die einen sind gerade auf den Open-Air-Festivals zu hören oder noch auf Tour durch Stadien oder bereiten ihre Konzerte vor. Andere haben eine kurze Auszeit angelegt. Helene Fischer spielt zum Beispiel am Freitag nochmal in München ein Megakonzert und Andrea Berg freut sich auf ihr 21. aber ausverkauftes Heimspiel Kult Open Air am Wochenende. Andere Schlagersängerinnen und Sänger haben dagegen mal einen Kurzurlaub eingelegt und posten von dort ihre Fotos und Geschichten. Ein gutes Beispiel ist Vincent Groß. Er ist ganz begeistert von einer Woche, die er auf einem Hausboot verbracht hat. Und wie unser Schweizer Schlagerliebling schreibt auf Facebook, hat er eine tolle Bootstour im Elsass gemacht. An alle Hobbymatrosen da draußen, schreibt er, Hausbooturlaub kann man definitiv empfehlen. Es hat so viel Spaß gemacht und es war so entschleunigend, den ganzen Tag bei 8 Stundenkilometer durch die französischen Kanäle zu schippern, schreibt er. Und Vincent postet Fotos, die ihn zufrieden und lächelnd auf dem Boot zeigen. Ja, und auch Anna-Karina Wojcik, vorhin gerade gehört, hat ihren Kurzurlaub in Griechenland leider schon wieder hinter sich. Auch sie scheint ihn sehr genossen zu haben, hat viel Sonne getankt. Ja, nicht nur sie, manchmal muss jeder seine Batterien einfach einladen und aufladen. Und manchmal tut's auch gut, was anderes zu sehen und zu machen. In diesem Sinne verabschiedet sich Tom Piebig am Mikrofon, obwohl ich gerne für Sie da bin. Aber in dem Fall morgen wieder, machen Sie es gut. BR Schlager begleitet Sie durch diesen Mittwoch.
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1: Um 13 Uhr mit Carsten Fabian. Weniger Vorschriften, mehr Digitalisierung. Das sind die beiden wesentlichen Ziele des sogenannten Entlastungskabinetts. Ministerinnen und Minister der Bundesregierung arbeiten dort zusammen am Bürokratieabbau. Mehrere neue Maßnahmen wurden heute auf den Weg gebracht, unter anderem im Gesundheitsbereich. Ministerin Warken betonte, dass die elektronische Patientenakte künftig eine deutlich größere Rolle spielen soll.
2: Zum Beispiel mit Erinnerungen an Check-ups, mit Erinnerungen an Impfungen. Wir schaffen eben auch die Grundlage für die digitalen Elemente zur Vorbereitung des Primärversorgungssystems in diesem Gesetz. Insbesondere die Einführung der elektronischen Überweisung, die digitale Erst- und Bedarfseinschätzung, die digitale Terminvermittlung. Und das soll alles dann eben auch oder ist alles integriert in die EPA. Also die EPA wird der Türöffner sein.
1: Ein großer bürokratischer Aufwand ist die Berichtspflicht. Hier will die Bundesregierung das Prinzip umdrehen, erklärte Digitalminister Wildberger.
3: Heute muss ich ja begründen, warum ich eine Berichtspflicht weghaben möchte als Unternehmen. Das heißt, ich muss mich jetzt erklären als Unternehmer oder als Bürger und sage, warum ich das nicht haben möchte. In Zukunft wollen wir es erreichen, dass der Staat erklären muss, warum er es überhaupt braucht. Das heißt, wir verändern das Prinzip.
1: Laut Wildberger werden durch die Maßnahmen jährlich 600 Millionen Euro eingespart. München und andere Städte rufen zum Wassersparen auf. Und die Mangfall, ein Fluss in Oberbayern, ist diese Woche schon trocken gefallen. Ab sofort gibt es nicht nur eine Informationsquelle für Hochwasser, sondern auch für Niedrigwasser, wie viele Flüsse es gerade führen.
4: Auf nivis-online.de kann man das jetzt auf drei interaktiven Karten sehen. Zum ersten Mal bündelt das Niedrigwasserinformationssystem, kurz NIVIS, die Daten von hunderten Messstationen in ganz Deutschland. Bei niedrigen Fluss- und Grundwasserpegeln können Schiffe nicht fahren, Kraftwerke nicht ausreichend gekühlt werden, Ernten fallen aus, die Waldbrandgefahr steigt, die Natur leidet und die Trinkwasserversorgung ist gefährdet. Aus Berlin, Maximilian Ulrich.
1: Zurzeit ist die Seite Nivis Online allerdings immer wieder überlastet. Seit Mitternacht gibt es keine Grenzkontrollen mehr zwischen Spanien und Gibraltar. Die Halbinsel bleibt zwar britisches Gebiet, aber dort gelten jetzt die Regeln des Schengen-Raums. Für Pendler und Touristen bedeutet dies eine große Erleichterung. Tausende Menschen pendeln aus Spanien täglich zum Arbeiten nach Gibraltar. Dazu kommen Millionen Touristen jährlich. Ein Würzburger Stadtrat hat einen Strafbefehl erhalten, weil er eine Nazi-Parole gerufen hat. Der Vorfall ereignete sich bereits vor einem Jahr an einer Tankstelle. Der AfD-Politiker Thomas Bayer und seine Frau hatten die Parole danach gemeinsam immer wieder gerufen. Der Strafbefehl gegen ihn lautet auf 60 Tagessätze, damit ist Bayer nicht vorbestraft. Das Wetter in Bayern. Im Süden mehr Wolken als Sonne und einzelne kräftige Schauer oder Gewitter, zum Teil wieder mit Unwettergefahr. Im Norden häufiger Sonnenschein, die Höchstwerte liegen zwischen 23 und 30 Grad. Morgen und am Freitag überwiegend sonnig, zum Teil sind Schauer oder Gewitter möglich. Höchstwerte 20 bis 32 Grad. Es ist 13.03 Uhr. Die Verkehrsmeldungen. A3 Nürnberg Richtung Passau zwischen Metten und Hengersberg, 8 Kilometer stockend wegen Bergungsarbeiten, dort ist nur eine Spur frei. A7 Füssen Richtung Ulm zwischen Illertissen und Dreikittistetten, 9 Kilometer stockend. A7 Würzburg Richtung Ulm zwischen Feuchtwangen West und Ellwangen, 7 Kilometer Stau und stockend an einer Baustelle. A8 Salzburg Richtung München zwischen Bad Reichenhall und Neukirchen, 4 Kilometer Stau. Weiter zwischen Weihern und dem Kreuz München Süd immer wieder Stau und stockend. A9 München Richtung Nürnberg zwischen Pfaffenhofen und Langenbruck 9 Kilometer stockend. Und A96 Lindau Richtung München zwischen Leim und Sendling ein Unfall auf der rechten Spur. Soweit die Verkehrsübersicht.
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1: Um 14 Uhr mit Carsten Fabian. Die Bundesregierung hat weitere Maßnahmen zum Bürokratieabbau beschlossen. Bürger und Wirtschaft sollen dadurch um 600 Millionen Euro pro Jahr entlastet werden. Zu den insgesamt 10 neuen Maßnahmen gehört unter anderem die weitere Digitalisierung im Gesundheitswesen.
2: Beispielsweise durch elektronische Überweisungen, die künftig Kosten, Papier und Aufwand sparen. Allerdings mit dem Beschluss heute wird nur die Voraussetzung dafür geschaffen, entsprechende Gesetze auf den Weg zu bringen. Die E-Überweisung beispielsweise soll dann schrittweise erst bis zum September 2029 eingeführt werden. Das Paket beinhaltet eine Reihe weiterer Maßnahmen. So wird zum Beispiel die Umweltplakette für E-Autos abgeschafft. Nicht mehr alle elektrischen Anlagen und Geräte am Arbeitsplatz müssen regelmäßig überprüft werden. Aus Berlin Benjamin Großkopf.
1: Immer mehr Menschen in Deutschland sind überschuldet. Zuletzt waren es laut Schuldneratlas fast 5,7 Millionen. Ein Grund sind zum Beispiel die zunehmenden Einkäufe nach dem Motto »Kaufe jetzt, zahle später«. Doch die meisten der Betroffenen geraten ohne eigenes Zutun in die Schuldnerfalle.
3: Wie das Statistische Bundesamt in Wiesbaden mitteilt, waren letztes Jahr die häufigsten Auslöser für eine Überschuldung eine Erkrankung, Sucht oder ein Unfall. Auch wenn Personen arbeitslos wurden, bekamen sie oft finanzielle Probleme. Vor allem Alleinerziehende gerieten wegen einer Trennung oder Scheidung in die Schuldenspirale. Nach Angaben des Statistischen Bundesamts hatten die Ratsuchenden im Schnitt Schulden in Höhe von knapp 35.000 Euro. Ursula Mayer, Frankfurt am Main.
1: In Trier in Rheinland-Pfalz ist ein 23-jähriger Mann auf offener Straße erstochen worden. Passanten fanden einen Schwerverletzten auf der Straße in der Nähe eines Universitätsgeländes. Er erlag seinen schweren Verletzungen. Der mutmaßliche Täter wurde wenig später festgenommen. Die britische Regierung bereitet ein Social-Media-Verbot für Kinder unter 16 vor. Aber das heißt nicht, dass ab 16 alles erlaubt ist. Auch für Jugendliche soll es Einschränkungen geben, hat die Regierung angekündigt. Konkret, zwischen Mitternacht und 6 Uhr früh soll der Zugang zu Plattformen wie Instagram oder TikTok für sie gesperrt werden. Außerdem ist eine Einschränkung des Endlos-Scrollens geplant. Unwetter über Bayern. Durch einen Blitzschlag sind heute früh 6 Soldaten verletzt worden. Sie hatten die Nacht im Rahmen einer Übung im Gebirge am Hohen Brenten bei Mittenwald verbracht. 5 Soldaten wurden leicht verletzt, ein 18-Jähriger erlitt mittelschwere Verletzungen. Das Verletzungsbild deutet darauf hin, dass er direkt vom Blitz getroffen wurde, heißt es von der Polizei. Mit bleibenden Schäden muss er aber wohl nicht rechnen. Das Wetter in Bayern. Im Süden mehr Wolken als Sonne und einzelne kräftige Schauer oder Gewitter, zum Teil wieder mit Unwettergefahr. Im Norden häufiger Sonnenschein, die Höchstwerte liegen zwischen 23 und 30 Grad. Morgen und am Freitag überwiegend sonnig, zum Teil sind Schauer oder Gewitter möglich. Am Samstag in Franken oft sonnig und trocken, sonst noch mehr Quellwolken, Schauer oder Gewitter sind selten. Höchstwerte 20 bis 32 Grad. Es ist 14.03 Uhr. Die Verkehrsmeldungen A3 Nürnberg Richtung Passau zwischen Metten und Hengersberg 7 Kilometer stockend. A7 Fulda Richtung Würzburg zwischen Fulda Dreieck und Bad Brückenau-Volkers 4 Kilometer stockend. A7 Würzburg Richtung Ulm zwischen Kitzingen und Marktbreit, Sperre nach einem Unfall im Baustellenbereich. Aktuell 3 Kilometer Stau ab Würzburg-Estenfeld. Es gibt eine Umleitung über die U72. Und weiter auf der A7 Richtung Ulm zwischen Feuchtwangen West und Ellwangen 6 Kilometer stockend wegen Bauarbeiten. A8 München Richtung Salzburg zwischen Traunstein-Siegsdorf Ost und Anger 7 Kilometer stockend. A8 Salzburg Richtung München zwischen Anger und Neukirchen 6 Kilometer stockend an einer Baustelle. A9 München Richtung Nürnberg zwischen Pfaffenhofen und Langenbruck 11 Kilometer stockend. Und B470 Bad Windsheim Richtung Höchstadt-Aisch zwischen Bad Windsheim und Ipsheim Sperre nach einem Unfall. Soweit die Verkehrsübersicht.
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1: Um 15 Uhr mit Carsten Fabian. Die Bundesregierung geht in die Sommerpause. Zeit für eine Zwischenbilanz. Und die hat Bundeskanzler Merz heute Mittag in der traditionellen Sommerpressekonferenz gezogen. Grundsätzlich sei er zufrieden, aber natürlich gäbe es noch Luft nach oben.
2: Die Bundesregierung hat ihren Rhythmus gefunden, trotz mancher Kritik. Wir haben geliefert und wir haben die Dimension der Aufgaben, die vor uns stehen, erkannt. Das alles ist noch nicht ausreichend, um wieder dahin zu kommen, wo ich uns gerne sehen möchte, nämlich als eine der leistungsstarken Volkswirtschaften in Europa. Das alles erfordert weit mehr und da sind wir, wie Sie alle wissen, ja auch an der Arbeit.
1: Und dazu gehört auch der versprochene Bürokratieabbau. Insgesamt 10 weitere Maßnahmen hat dazu das sogenannte Entlastungskabinett heute auf den Weg gebracht. Im Mittelpunkt steht die weitere Digitalisierung im Gesundheitswesen. Ministerin Wagen kündigte an, dass die elektronische Patientenakte künftig eine deutlich größere Rolle spielen wird. Beispielsweise bei der Terminvereinbarung, Erinnerungen an Check-ups oder Impfungen. Und Digitalminister Wildberger versprach, dass die Berichtspflicht weniger werden soll. Bürger und Wirtschaft sollen dadurch um 600 Millionen Euro pro Jahr entlastet werden. Im Oberfränkischen Hof ist der Prozess um Dieselbetrug in großem Stil zu Ende gegangen. Die 4 Angeklagten sind zu Strafen zwischen 2,5 und 5,5 Jahren Gefängnis verurteilt worden. Sie hatten rund 90 Millionen Liter Diesel an einen Tankstellenbetreiber in Schwarzenbach an der Saale geliefert. Der Sprit war als Schmieröl deklariert. Dadurch entgingen dem Staat 40 Millionen Euro an Steuern. Erst kurz vor der Lieferung wurden die Papiere und die Gefahrgutkennzeichen auf Diesel geändert. Der Wasserstand in vielen Flüssen und Seen in Bayern ist derzeit extrem niedrig. Das gilt auch für den Silfensteinspeicher am Oberlauf der Isar. Dort muss der Fischereiverein jetzt eingreifen und Tiere aus kleineren Tümpeln retten.
3: Sie sind gefangen in sogenannten Fischfallen, Hechte, Barsche, Weißfische und auch Edelkrebse. Im Silbensteinspeicher entstehen kleine Tümpel, die durch den niedrigen Wasserspiegel vom Hauptbecken abgeschnitten sind. Da deswegen kein Wasser mehr ausgetauscht werden kann, steigt die Wassertemperatur in diesen kleinen, separierten Becken. Ehrenamtliche vom Fischereiverein Lenkries retten die Tiere. Mit einem Elektrogerät werden sie kurz betäubt, mit dem Kescher aus der Senke herausgeholt und dann im tieferen und damit kühleren Wasser wieder freigelassen. Julia Binder, BR Oberbayern.
1: Fast die Hälfte der Menschen in Bayern nutzt jeden Tag das Radioangebot des Bayerischen Rundfunks. Der BR ist damit laut Medienanalyse weiterhin Marktführer. Bayern 1 bleibt das meistgehörte Radioprogramm im Freistaat. Bayern 3 konnte seine tägliche Reichweite steigern und ist unverändert die Nummer 1 bei der jüngeren Zielgruppe. BR24 ist das erfolgreichste Inforadio in Deutschland und auch das Kulturprogramm Bayern 2 ist stabil geblieben mit über 500.000 Hörerinnen und Hörern pro Tag. Das Wetter in Bayern, im Süden mehr Wolken als Sonne. Im westlichen Alpenvorland warnt der Deutsche Wetterdienst vor schweren Gewittern. Im Norden häufiger Sonnenschein, Höchstwerte 23 bis 30 Grad. Kommende Nacht teils klar, teils bewölkt, anfangs noch einzelne kräftige Schauer oder Gewitter, Tiefstwerte um 16 Grad. Morgen und am Freitag überwiegend sonnig, zum Teil sind Schauer oder Gewitter möglich. Es ist gleich 15.04 Uhr. Die Verkehrsmeldungen: A3 Frankfurt Richtung Würzburg zwischen Stockstadt und Aschaffenburg-Ost 5 Kilometer stockend. A3 Nürnberg Richtung Passau zwischen Metten und Hengersberg 6 Kilometer stockend. A7 Fulda Richtung Würzburg zwischen Fuldaer Dreieck und Bad Brückenau-Wildflecken 8 Kilometer stockend. A7 Würzburg Richtung Ulm zwischen Kitzingen und Marktbreit Sperre nach einem Unfall im Baustellenbereich. Es gibt eine Umleitung über die U72. A8, Salzburg Richtung München zwischen Anger und Neukirchen, 6 Kilometer Stau und stockend an einer Baustelle. A9 München Richtung Nürnberg zwischen Pfaffenhofen an der Ilm und Denkendorf immer wieder stockend. A9 Nürnberg Richtung München zwischen Lenting und Manching, 6 Kilometer stockend. Und A99 Ostumfahrung München Richtung Nürnberg zwischen Hohenbrunn und Kirchheim, 10 Kilometer stockender Verkehr. Soweit die Verkehrsübersicht.
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1: Um 16 Uhr mit Carsten Fabian. Vor der Sommerpause hat Bundeskanzler Merz eine positive Zwischenbilanz gezogen. Die Bundesregierung habe Tritt gefasst und geliefert. Auch für das zweite Halbjahr habe man sich viel vorgenommen.
2: Zwei Themen seien dabei besonders wichtig. Die Reform der Altersabsicherung und der Bürokratieabbau. Eine Reform der Pflegeversicherung ist für den Herbst geplant. Genau wie ein Gesetzentwurf für flexiblere Arbeitszeiten. Merz betont, bei allen Reformen gehe es der Regierung um die Wettbewerbsfähigkeit der deutschen Wirtschaft. Mit Blick auf die drei Landtagswahlen im September sagte der Kanzler und CDU-Vorsitzende, er sei zuversichtlich, dass Mehrheiten für die AfD verhindert werden können. Diesen Optimismus werde er bis zum Wahlabend beibehalten. Aus Berlin, Dagmar Pepping.
1: Für ukrainische Männer wird es bald schwierig, in der EU einen Schutzstatus zu bekommen. Es soll nicht mehr möglich sein, sich durch eine Flucht dem Kriegsdienst zu entziehen. Katrin Schmid mit Einzelheiten.
3: Ab März kommenden Jahres wird es den besonderen EU-Schutzstatus für Geflüchtete aus der Ukraine nur noch für Personen geben, die nicht zu Hause für militärische Zwecke gebraucht werden. Darauf haben sich nun auch final die Mitgliedstaaten der EU geeinigt. Das betrifft grundsätzlich Männer zwischen 23 und 60 Jahren. Sie unterliegen in der Ukraine einem Ausreiseverbot. Ihnen bleibt künftig nur noch die Möglichkeit, einen Asylantrag zu stellen. Heißt aber, sie hätten deutlich geringere Aussichten auf Schutz und auf eine Aufenthaltserlaubnis.
1: 67% der Gewässer im Einzugsbereich der Donau haben extrem niedrigen Wasserstand. Im Norden Bayerns, im Maingebiet, sind es 39%. Diese Angaben findet man seit heute im Niedrigwasserinformationssystem des Bundes, abgekürzt NIVIS.
4: Auf nivis-online.de kann man das jetzt auf drei interaktiven Karten sehen. Zum ersten Mal bündelt das Niedrigwasserinformationssystem, kurz NIVIS, die Daten von hunderten Messstationen in ganz Deutschland. Bei niedrigen Fluss- und Grundwasserpegeln können Schiffe nicht fahren, Kraftwerke nicht ausreichend gekühlt werden, Ernten fallen aus, die Waldbrandgefahr steigt, die Natur leidet und die Trinkwasserversorgung ist gefährdet. Aus Berlin, Maximilian Ulrich.
1: In Oberbayern hat es offenbar einen neuen Fall von Gewalt gegen einen Schaffner gegeben. Laut Polizei hat ein Mann im Regionalzug nach Ruhpolding bei der Fahrscheinkontrolle ein Messer gezogen und den Schaffner bedroht. Zeugen alarmierten die Polizei. Der Verdächtige flüchtete zunächst, wurde aber kurz darauf festgenommen. Kinder und Jugendliche, die auf dem Weg zur Schule waren, liefen den Angaben zufolge fluchtartig davon. Drei von ihnen seien dabei leicht verletzt worden. Das Wetter in Bayern. Im Süden mehr Wolken als Sonne und einzelne kräftige Schauer oder Gewitter, zum Teil wieder mit Unwettergefahr. Im Norden häufiger Sonnenschein, die Höchstwerte liegen zwischen 23 und 30 Grad. Morgen und am Freitag überwiegend sonnig, zum Teil sind Schauer oder Gewitter möglich. Am Samstag in Franken oft sonnig und trocken, sonst noch mehr Quellwolken. Schauer oder Gewitter sind selten, Höchstwerte 20 bis 32 Grad. Es ist 16.03 Uhr.
5: Der BR-Schlager Verkehrsservice A3 Nürnberg Richtung Würzburg zwischen Höchstadt Ost und Schlüsselfeld 5 Kilometer stockender Verkehr. A3 Nürnberg Richtung Passau zwischen Schwarzach und Hengersberg 8 Kilometer stockend. A7 Ulm Richtung Würzburg zwischen Aalen, Westhausen und Dinkelsbühl-Fichtenau 9 Kilometer stockender Verkehr. A7 Fulda Richtung Würzburg zwischen dem Fuldaer Dreieck und Bad Brückenau-Wildflecken 8 Kilometer Stau und stockend. A8 Salzburg Richtung München zwischen Bad Aibling und Irschenberg 4 Kilometer Stau nach einem Lkw-Unfall auf der mittleren Spur. A9 München Richtung Nürnberg zwischen Pfaffenhofen an der Ilm und Denkendorf immer wieder stockender Verkehr. A9 Nürnberg Richtung München zwischen Lenting und Manching 7 Kilometer stockend. A99 Westumfahrung München Richtung Lindau zwischen Neuherberg und dem Dreieck Allach 9 Kilometer Stau und die B29 Nördlingen Richtung Aalen zwischen Nördlingen und Riesburg Pflaumloch eine Sperre nach einem Unfall. Gute Fahrt für Sie.
0: Der BR Schlager Feierabend und hier ist Susanne Kruse.
5: Die einen Schlagerkünstler sind gerade auf Open-Air-Festivals zu hören oder noch auf Tour durch Stadien oder bereiten ihre Konzerte vor. Die anderen haben eine Auszeit eingelegt, so wie Anna-Karina Wojcik, die einen Kurzurlaub in Griechenland hinter sich hat. Und sie ist noch voll im Arbeitsmodus.
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5: Und uns bringt sie auch gleich in Betriebstemperatur. Helene Fischer mit ihrem aktuellen Titel Heute Nacht. Und vorher gibt's Juliane Werding im BR-Schlager-Feierabend. Starke Gefühle.

0: Heindle darf nicht fehlen im BR-Schlagerfeierabend. Und was für die meisten von uns nach dem Aufstehen in der Früh nicht fehlen darf, das ist ein Frühstück. Für viele gehört das Frühstück zu einem guten Start in einen neuen Tag ganz selbstverständlich mit dazu. Und damit denn auch Kinder haben, gibt's etliche Initiativen, auch in Bayern, die dafür sorgen, dass sie ein gutes, gesundes Frühstück erhalten.
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0: Darunter auch die Frühstücksfreunde Abensberg im Landkreis Kelheim. Jeden Mittwoch belegen 15 Ehrenamtliche ab 6 Uhr früh Semmeln und schneiden Obst und Gemüse. Um 7 Uhr begrüßen sie dann rund 300 Kinder und Jugendliche der Mittelschule zum gemeinsamen Frühstück. Entstanden ist diese Initiative, weil eben viele Kinder hungrig in die Schule kommen und sich dadurch schlechter konzentrieren können. Das wollten die Frühstücksfreunde ändern, nach dem Motto, du kannst mit deinen Freunden frühstücken. Und genau das tun die Kinder auch.
2: Was du in der Früh schon isst, hast du halt für den ganzen Tag die Power.
3: Hier kann man sich halt Zeit lassen und mit seinen Freunden plaudern und dabei frühstücken.
4: Ich kann im Unterricht besser denken und na, es schmeckt auch sehr gut.
0: Seit 2023 wird wöchentlich gemeinsam gefrühstückt. Die Ehrenamtlichen möchten das Angebot jetzt sogar auf andere Schulen ausweiten, weil es eben wichtig ist, dass Kinder satt und gestärkt in den Schultag starten und es eigentlich auch alle glücklich macht, wie wir gerade selber gehört haben. Die Kinder und die Ehrenamtlichen, sagt Gundula Weiß, eine.
5: Wir haben so ein fantastisches, lustiges Team, dass die Kinder sich freuen, dass sie mit uns sich unterhalten. Einfach ein schönes Gefühl für alle. Es erfüllt einen sehr.
0: Übrigens beim Wettbewerb Gutes Beispiel auf Bayern 2, da haben die Frühstücksfreunde Abensberg mit ihrem ehrenamtlichen Engagement so überzeugt, dass sie in diesem Jahr den ersten Preis bekommen haben. Prima Initiative, finden auch wir von WR Schlager.
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0: Die Olsen Brothers mit Marie Marie auf BR Schlager und gleich geht's mit Julia Julia weiter durch den Feierabend.
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0: Das ist Julia Lindholm mit ihrer neuen Nummer Bleiben, wenn's am schönsten ist.
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0: Unser Lullaby. Das war Leonard auf BR Schlager an diesem Mittwochnachmittag. Und jetzt gibt's aber kein Schlaflied, sondern die Nachrichten um kurz nach 4:30.
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2: Im Studio Joachim Dangel. Eine groß angelegte Razzia bei einem Tankstellenbetreiber aus Schwarzenbach an der Saale im Landkreis Hof und weiteren Beschuldigten in ganz Deutschland hatte im November 2024 für Schlagzeilen gesorgt. Es geht um Steuerhinterziehung in Millionenhöhe. Heute Nachmittag hat das Landgericht Hof die Urteile verkündet und Anne-Rose Zuber berichtet.
3: Nach anfänglichem Leugnen oder Schweigen hatten alle Angeklagten dann doch Geständnisse abgelegt. Die drei Männer und eine Frau räumten ein, als Teile von verschiedenen Banden aus Berlin dafür gesorgt zu haben, dass gestreckter Kraftstoff aus Osteuropa illegal als Diesel an einen Tankstellenbetreiber in Schwarzenbach an der Saale verkauft wurde. Dadurch sparten sie 78 Cent Steuer und Abgaben pro Liter. Macht insgesamt einen Steuerschaden von über 40 Millionen Euro. Die Frau und einer der Drahtzieher müssen dafür 4,5 bzw. 5,5 Jahre ins Gefängnis. Zwei weitere Männer können das Gefängnis dagegen verlassen. Ihre Haftbefehle wurden wegen der langen Untersuchungshaft seit November 2024 heute vom Gericht ausgesetzt.
2: Im Silvensteinspeicher bei Lenggries ist der Seespiegel wegen der Hitze so niedrig, dass der Fischereiverein jetzt eingreifen und die Tiere retten muss. Julia Binder berichtet.
4: Sie sind gefangen in sogenannten Fischfallen, Hechte, Barsche, Weißfische und auch Edelkrebse. Im Silbensteinspeicher entstehen kleine Tümpel, die durch den niedrigen Wasserspiegel vom Hauptbecken abgeschnitten sind. Da deswegen kein Wasser mehr ausgetauscht werden kann, steigt die Wassertemperatur in diesen kleinen, separierten Becken. Auch die Konzentration von Schadstoffen und Ammoniak nimmt dort zu. Das heißt, die Fische, die darin gefangen sind, würden sterben. Doch Ehrenamtliche vom Fischereiverein Lenggries retten die Tiere. Mit einem Elektrogerät werden sie kurz betäubt, mit dem Kescher aus der Senke herausgeholt und dann im tieferen und damit kühleren Wasser wieder freigelassen. Gut 1000 Fische haben die Ehrenamtlichen in den vergangenen Tagen schon auf diese Weise gerettet. Vor allem die kleinen Tiere und die Brut halten sich in Ufernähe und damit in den seichten Stellen auf, erklärt Michael Merz, der Vorstand vom Lenggrieser Fischereiverein. Würden sie nicht gerettet werden, wäre eine ganze Population kaputt. Früher habe es solche Aktionen schon auch mal gebraucht, erinnert sich der Lenggrieser Fischereivorstand. Doch es falle schon auf, dass es jetzt immer öfter vorkommt, dass der Wasserstand so extrem niedrig ist, dass es lebensgefährlich für die Fische wird.
2: Im Augsburger Stadtteil Spickel sind offenbar fragwürdige Verkäufer unterwegs. Sie werben an Haustüren für Solaranlagen. Und sie behaupten, die Stadt würde, wenn man sofort kauft, 10% der Kosten übernehmen. Die Stadt Augsburg stellt allerdings klar, das stimmt nicht. Wer angesprochen wird, sollte nichts sofort unterschreiben und keine Anzahlung leisten. Hinweise auf solche Firmen können Betroffene der Abteilung Klimaschutz der Stadt Augsburg melden. Und weitere Infos aus Bayern gibt's in der BR24-App.
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0: Fast 3000 Notrufe bei der Feuerwehr in 5 Stunden und der Flugbetrieb gestoppt. Im Raum Nürnberg war gestern Abend die Feuerwehr zu rund 1000 Einsätzen ausgerückt. Gewitter, Starkregen und Hagel sind über Franken gezogen und haben für vollgelaufene Keller, umgestürzte Bäume und gestrandete Reisende gesorgt. Und gerade kam wieder eine Unwetterwarnung vom Deutschen Wetterdienst rein. Im Süden Bayerns, heute Nachmittag und am Abend, da können teils kräftige Schauer oder Gewitter runterkommen, zum Teil eben wieder mit Unwettergefahr. In Franken dagegen nur geringe Gewitterneigung und häufiger Sonnenschein. Höchstwerte 23 bis 30 Grad. In der Nacht zum Donnerstag teils klar, teils bewölkt. Anfangs noch einzelne kräftige Schauer oder Gewitter, im Laufe der Nacht lassen die häufig nach. Nur vereinzelt etwas Nebel. Tiefstwerte um 16 Grad.
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0: Simone um 16:45 im BR Schlager Feierabend mit Wenn du gehst. Heute ist Mittwoch, der 15. Juli. 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
0: Das ist heute mal ausnahmsweise ein Stück für zwei ganz große BR-Schlager-Fans, die wir am Wochenende auf der Schlagernacht in Weiß in Döckingen getroffen haben, nämlich Petra und ihre Tochter Johanna aus Röttenbach bei Roth. Die beiden lieben unsere tägliche Musikschatz-Rubrik und wir haben sie gefragt, ja, welches Lied ist denn euer Musikschatz? Und das ist ein Titel, der richtig nostalgisch ist und auch ein bisschen magisch. Wir gehen zurück ins Jahr 1985 zu einem Lied, das bis heute sofort ins Herz trifft. Fang das Licht von Karel Gott, der legendären goldenen Stimme aus Prag, im Duett mit der damals gerade mal 12-jährigen Darinka. Eine ganz besondere Kombination. Hier der erfahrene Superstar, der schon Millionen Tonträger verkauft hat und mit Hits wie Einmal um die ganze Welt oder der Biene Maja längst Kultstatus hatte. Und daneben dieses junge Mädchen mit einer Stimme, die damals viele wirklich sprachlos gemacht hat. Fang das Licht basiert auf dem tschechoslowakischen Original Glocken des Glücks. Und genau das hört man auch. Eine Melodie, die hängen bleibt. Und ein Text, der Mut macht mit einer Botschaft, die heute noch genauso passt wie damals. Der Song wurde ein großer Erfolg im deutschsprachigen Raum, lief in allen großen Shows und hat sich bis heute seinen Platz als echter Schlagerklassiker gesichert. Selbst Jahrzehnte später wurde es nochmal neu aufgenommen, unter anderem mit DJ Ötzi. Und jetzt holen wir dieses Stück Musikgeschichte für Petra und Johanna und natürlich für uns alle zurück auf BR Schlager. Ein Duett voller Gefühl, Hoffnung und ganz viel Gänsehaut. Fang das Licht mit Karel Gott und Darinka.

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0: Wer bestimmt denn, was normal ist, fragt Anna-Karina Wojcik in ihrer neuen Nummer Unzensiert. Und damit haben wir es 5 vor 5 auf BR Schlager. Bei vielen Eltern ist es gefühlt gerade 5 vor 12. Wir haben Mitte Juli und da geht's rund bei allen, die Kinder haben. Wie uns Julia, eine Mama von 2 Kids aus Feldkirchen, bei München bestätigt hat.
1: Jetzt heißt es immer, so kurz vor den Ferien geht alles ein bisschen entspannter zu. Aber die Realität als Mama sieht tatsächlich ganz anders aus. Der Terminkalender platzt aus allen Nähten. Wir organisieren die Bücherrückgabe. Die Bundesjugendspiele müssen mitbetreut werden. Klassenausflüge stehen jetzt noch an. Eine Theateraufführung der Kinder. Nebenbei backen wir Kuchen im Akkord fürs Sommerfest, Abschiedstraining und Essen im Fußballverein. Und in diesem Sinne wünsche ich allen jetzt noch ein gutes Durchhalten für die nächsten 3 Wochen und dann schöne und erholsame Ferien.
0: Tja, so ein Juli bräuchte 60 Tage und nochmal 60 Nächte. Das kennen sicher viele von Ihnen. Julia und der Juli, danke für den Motivationsgruß. Und auch von BR Schlager. Gutes Durchhalten.
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1: Um 17 Uhr mit Carsten Fabian. Die Bundesregierung geht in die Sommerpause. Zeit für eine Zwischenbilanz. Und die hat Bundeskanzler Merz heute Mittag in der traditionellen Sommerpressekonferenz gezogen. Grundsätzlich sei er zufrieden, aber natürlich gäbe es noch Luft nach oben.
2: Die Bundesregierung hat ihren Rhythmus gefunden, trotz mancher Kritik. Wir haben geliefert und wir haben die Dimension der Aufgaben, die vor uns stehen, erkannt. Das alles ist noch nicht ausreichend, um wieder dahin zu kommen, wo ich uns gerne sehen möchte, nämlich als eine der leistungsstarken Volkswirtschaften in Europa. Das alles erfordert weit mehr und da sind wir, wie Sie alle wissen, ja auch an der Arbeit.
1: Und dazu gehört auch der versprochene Bürokratieabbau. Insgesamt 10 weitere Maßnahmen hat dazu das sogenannte Entlastungskabinett heute auf den Weg gebracht.
3: 600 Millionen Euro im Jahr. Darauf sollen sich die Entlastungen für Wirtschaft und Bürger summieren. Der größte Anteil soll durch Digitalisierung im Gesundheitswesen entstehen. Der Bundesverband der Industrie spricht heute von kleinteiligen Entlastungen, die richtig und wichtig seien. Allerdings sei entscheidend, die großen Gamechanger umzusetzen. Damit meint die Wirtschaft vor allem die Berichts- und Dokumentationspflichten. Sie sollen systematisch abgebaut werden. Das bekräftigte die Bundesregierung heute noch einmal. Einen konkreten Fahrplan dazu gibt es aber noch nicht. Aus Berlin Benjamin Großkopf.
1: Seit Mitternacht gibt es keine Grenzkontrollen mehr zwischen Spanien und Gibraltar. Die Halbinsel bleibt zwar britisches Gebiet, aber dort gelten jetzt die Regeln des Schengen-Raums. Für Pendler und Touristen bedeutet dies eine große Erleichterung. Tausende Menschen pendeln aus Spanien täglich zum Arbeiten nach Gibraltar. Dazu kommen Millionen Touristen jährlich. Die Vereinten Nationen warnen vor neuen Epidemien, weil viele Kinder keinen ausreichenden Impfschutz haben. Die Impfquote ist zwar weltweit gestiegen, sie liegt bei 90% und damit 4 Punkte höher als vor 5 Jahren, aber das ist immer noch niedriger als vor Corona. Weltweit bekommen mehr als 13 Millionen Kinder überhaupt keine Impfung. In Kelheim an der Donau besteht der Verdacht einer Blaualgenvergiftung. Zwischenzeitlich waren auch 2 Menschen erkrankt. Einzelheiten von unserer Reporterin in Niederbayern, Katrin Unverdorben.
4: Beide waren demnach kürzlich im Rahmen einer Bootsfahrt zwischen Voburg und Kelheim längere Zeit im Wasser. Danach litten sie an Übelkeit, Erbrechen und Durchfall. Beide seien aber zwischenzeitlich wieder genesen, hieß es. Damit erhärtete sich der Verdacht einer Blaualgenblüte in der Donau weiter. Der Nachweis von Blaualgen in den Wasserproben stehe aktuell jedoch noch aus. Vom Baden in der Donau rät das Gesundheitsamt weiterhin für Mensch und Tier dringend ab.
1: Das Wetter in Bayern. Im Süden mehr Wolken als Sonne und einzelne kräftige Schauer oder Gewitter. In Schwaben warnt der Deutsche Wetterdienst vor schweren Gewittern. Im Norden häufiger Sonnenschein. Die Höchstwerte liegen zwischen 23 und 30 Grad. Morgen und am Freitag überwiegend sonnig, zum Teil sind Schauer oder Gewitter möglich. Am Samstag in Franken oft sonnig und trocken, sonst noch mehr Quellwolken, Höchstwerte 20 bis 32 Grad. Es ist 17.03 Uhr.
5: Der BR-Schlager-Verkehrsservice A7 Fulda Richtung Würzburg. Zwischen dem Fulda-Dreieck und Bad Brückenau-Wildflecken 8 Kilometer Stau und stockend. A8 Salzburg Richtung München, zwischen Bad Aibling und Irschenberg ein LKW-Unfall auf der mittleren Spur, 10 Kilometer Stau ab Rosenheim West. A8 München Richtung Stuttgart, zwischen Sulzemoos und Odelshausen ein LKW-Unfall und weiter Richtung Stuttgart zwischen Odelshausen und Adelshausen ein Unfall, 2 Spuren sind blockiert, 4 Kilometer Stau. A9 München Richtung Nürnberg, zwischen Manching und Denkendorf, Stau und stockend. A9 Nürnberg Richtung München, zwischen Denkendorf und Neuburg an der Donau, 10 Kilometer Stau und stockend. A93 Holledau Richtung Regensburg, zwischen Bad Abbach und Regensburg Nord, 8 Kilometer stockender Verkehr. Und die A99 Westumfahrung München Richtung Lindau, zwischen Fröttmanning Nord und dem Dreieck Allach, 10 Kilometer Stau und stockend. Kommen Sie sicher an Ihr Ziel.
0: Der BR-Schlager Feierabend. Und hier ist Susanne Kruse.
5: Er ist Deutschlands sympathischste Unterlippe und er hat den Deutschrock mit eingeläutet.
6: Hallöchen, mein Name ist Udo Lindenberg. Und meinen Beruf gibt es nur einmal auf der Welt.
5: Ja, absolut. Der Mann ist ein Gesamtkunstwerk, ein Unikat. Und wir hören ihn gleich zusammen mit Inga Humpe. Warum man ein Herz eben doch manchmal reparieren kann und vor allem wie, das verraten uns die beiden gleich im BR-Schlager-Feierabend. Und vorher zündet Franziska jetzt für uns die Sterne an.

0: Panik, Kapitän Udo Lindenberg auf BR Schlager, der zusammen mit Inga Humpe durch den Feierabend segelt. Wir haben Mittwoch, den 15. Juli, und wir erinnern Sie heute mal an einen Termin, den viele von uns verdrängen, aber er kann auch dafür sorgen, dass Sie bald vielleicht über 1000 Euro mehr in der Tasche haben. So viel bekommen Sie nämlich im Schnitt zurück, wenn Sie Ihre Steuererklärung machen. Wenn Sie eine machen müssen und es selber erledigen, haben Sie noch gut 2 Wochen Zeit. Am 31. Juli ist Abgabefrist für 2025. Deshalb heute diese kleine liebevolle Erinnerung von uns. Wenn Sie sie schon gemacht haben, können Sie sich gemütlich zurücklehnen. Und wenn nicht, dann ist das vielleicht ein wichtiger Hinweis, damit Sie keine Säumniszuschläge bezahlen müssen, sagt Isabel Pohlmann, Steuerexpertin der Stiftung Warentest.
1: Denn häufig ist schon eine satte Erstattung drin. Also im Schnitt brachte die Steuererklärung zuletzt so rund 1170 Euro zurück im Jahr. Und das ist natürlich dann doch ein ganz schöner Stundenlohn für die Arbeit am PC mit der Steuererklärung.
0: Absolut. Und wenn Sie einen Steuerberater haben oder freiwillig eine Steuererklärung abgeben, haben Sie zwar noch länger Zeit, aber eine Abgabe lohnt sich eben in vielen Fällen.
1: Es ist wirklich sinnvoll, die Steuererklärung dann auch beim Finanzamt eingereicht zu haben, denn sonst drohen Verspätungszuschläge für jeden Monat, den es zu spät war, mindestens 25 Euro. Es gibt bestimmte Personengruppen, die müssen abgeben. Das sind zum Beispiel Ehepaare, deren Einkommen nach den Steuerklassen 3 und 5 versteuert wurde. Gilt zum Beispiel auch für diejenigen, die im vergangenen Jahr Lohnersatzleistungen wie Kranken- oder Elterngeld von mehr als 410 Euro erhalten haben. Auch dann ist die Abgabe Pflicht.
0: Merke, falls Pflicht, einfach erledigen vor dem 31. Juli und sich dann so richtig freuen. Erstens, weil es erledigt ist, man sich Ärger spart, und drittens, weil man ja eventuell was zurückbekommt.
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Die Ace Cats mit Linda auf BR Schlager. Wir haben den 15. Juli und so ein Sommertag, der könnte schöner nicht sein, findet Tammy in ihrer aktuellen Nummer. Oh.

0: Tammy will nicht in die Karibik oder ans Mittelmeer, sondern sie will den Sommer daheim verbringen. In ihrer aktuellen Nummer, die sie gleich für uns im BR-Schlagerfeierabend singt.
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0: So klingt ein Sommerabend mit Tammy auf BR Schlager. Kurz nach 5:30 ist es jetzt.
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2: Im Studio Joachim Dangel. Nachdem mehrere Hunde nach einem Bad in der Donau krank geworden sind und einer davon sogar starb, gibt es jetzt auch Fälle, in denen Menschen erkrankt sind. Das meldet das Kelheimer Gesundheitsamt, wie Katrin Unverdorben berichtet.
3: Betroffen sind laut Amt 2 Personen. Beide waren demnach kürzlich im Rahmen einer Bootsfahrt zwischen Voburg und Kelheim längere Zeit im Wasser. Danach litten sie an Übelkeit, Erbrechen und Durchfall. Beide seien aber zwischenzeitlich wieder genesen, hieß es. Damit erhärtete sich der Verdacht einer Blaualgenblüte in der Donau weiter. Der Nachweis von Blaualgen in den Wasserproben stehe aktuell jedoch noch aus. Vom Baden in der Donau rät das Gesundheitsamt weiterhin für Mensch und Tier dringend ab.
2: Die Polizei hat heute früh in Ruppolding im Landkreis Traunstein einen Mann festgenommen. Er soll zuvor in einem Regionalzug bei der Fahrscheinkontrolle den Schaffner mit einem Messer bedroht haben. Einzelheiten von Henning Pfeiffer.
4: Zeugen verständigten gegen 7 Uhr die Polizei. Am Bahnhof in Ruppolding stiegen die beiden Männer aus. Von dort flüchtete der mutmaßliche Täter. Er wurde nach kurzer Fahndung von der Polizei im Bereich des Kurparks festgenommen. Widerstand habe der 28-Jährige nicht geleistet. Laut Polizei war am Bahnhof eine größere Anzahl von Kindern und Jugendlichen, die auf dem Weg zur Schule waren, fluchtartig davongelaufen. Dabei hätten sich 3 Kinder leicht verletzt. Die Polizei richtete in der Turnhalle der örtlichen Grundschule eine Betreuungsstelle ein. Dort versammelten sich 43 Kinder und Jugendliche sowie 15 Erwachsene. Der festgenommene, aus Afghanistan stammende Asylbewerber befindet sich derzeit noch in Polizeigewahrsam. Ob er in Untersuchungshaft kommt, ist noch nicht entschieden.
2: Jetzt im Juli läuft in Bayern das große Finale einer ganz besonderen Flugshow, geliefert von den Mauerseglern. An warmen Sommerabenden sieht man sie in ganzen Schwärmen um die Häuser schießen. Naturschützer schlagen aber auch warnende Töne an, unter anderem im Landkreis Altötting. Katrin Nöbauer berichtet.
5: Diese Rufe machen die Mauersegler, wenn sie mit bis zu 200 Stundenkilometern durch unsere Siedlungen fliegen. Im Landkreis Altötting brüten die Vögel vor allem an älteren Häusern und landwirtschaftlichen Gebäuden, in Spalten und Ritzen. Durch Abriss, Sanierungen und moderne Bauweisen gehen aber immer mehr von diesen Brutplätzen verloren. Die Altöttinger Naturschutzbehörde spricht von Wohnungsnot für die Vögel und sieht darin einen wichtigen Grund für ihren Rückgang. Weil Mauersegler streng geschützt sind, rät das Landratsamt allen, die sanieren wollen, sich frühzeitig beraten zu lassen. Oft können Brutplätze erhalten oder durch spezielle Nistkästen ersetzt werden. Diese sollte man möglichst hoch anbringen, mit freiem Anflug von allen Seiten und im Schatten unter Dachvorsprüngen. Weitere Infos und eine Plakette Mauersegler willkommen gibt's bei der unteren Naturschutzbehörde in Altötting.
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0: Im Süden Bayerns mehr Wolken als Sonne und einzelne kräftige Schauer oder Gewitter, zum Teil wieder mit Unwettergefahr, warnt der Deutsche Wetterdienst. Im Norden häufiger Sonnenschein, die Höchstwerte liegen zwischen 23 und 30 Grad. Morgen und am Freitag überwiegend sonnig, zum Teil sind Schauer oder Gewitter möglich. Am Samstag in Franken oft sonnig und trocken. Sonst noch mehr Quellwolken, Schauer oder Gewitter sind seltener. Höchstwerte 20 bis 32 Grad.
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0: Paola auf BR Schlager mit Cinema um kurz vor 18 Uhr an diesem Mittwochfeierabend. Die Koffer sind bei manchen schon gepackt, die Vorfreude ist riesig, der Urlaub kann kommen, aber während wir am Strand entspannen oder in den Bergen unterwegs sind, was passiert mit unseren liebsten Grünpflanzen daheim? Wie bringen wir die Pflanzen über den Urlaub? Janina Schreiber aus der ARD Verbraucherredaktion. Warum ist Urlaub überhaupt eine Herausforderung für unsere Pflanzen zu Hause?
1: Je nachdem, wie lange wir unsere Zimmerpflanzen alleine lassen und je nach Pflanze, kann das schon ein bisschen stressig für die sein. Klar, Kakteen oder Sukkulenten, die können wir gut und gern mal 4 bis 6 Wochen allein lassen. Wenn die Zimmerpflanze aber eigentlich eher in den Tropen zu Hause ist, also sowas wie eine Monstera, eine Glücksfeder, Philodendron oder ein Einblatt, dann lieben die das ja eher feucht und warm. Und da ist es schon wichtig, dass ich mich bei einem Urlaub, der länger als 2 Wochen dauert, auch um einen Pflanzensitter kümmere. Also jemanden, der sich um die Pflanzen kümmert.
0: Ja, dann ist ja bei den Pflanzen fast so ähnlich wie beim Verreisen selber. Vorbereitung ist das A und O. Aber wie bereite ich denn gerade anspruchsvollere Zimmerpflänzchen auf meine Abwesenheit vor?
1: Ja, also dieses typische mal vor dem Urlaub alles schnell unter Wasser setzen, weil ich es vielleicht auch in der Hektik meiner Vorbereitung vergessen habe, vorher meine Gießroutine einzuhalten, dafür gibt es ein klares Veto. Regelmäßiges Gießen auch vor dem Urlaub, das ist wichtig, um Wurzelfäule zu vermeiden. Eine kleine Wellnessbehandlung, die hilft auch, wie zum Beispiel nochmal die Pflanze abzuduschen oder sogar Pflanzenstärkungsmittel zu sprühen. Und wenn eine Pflanze schnell austrocknet, dann könnte das ein gutes Zeichen dafür sein, auch vor dem Urlaub nochmal eine kleine Umtopfaktion zu starten. Das sind Tipps von Antonia Hartwig, die ist Landschaftsgärtnerin und hat den Ratgeber Zimmerpflanzenliebe geschrieben. Und sie sagt, auch der Standort ist entscheidend.
2: Pflanzen nicht direkt ans Fenster stellen, das ist auf jeden Fall auch immer so ein Ding. Ne? Also ein bisschen weiter weg vom Fenster, gerne auch zusammen. Weil wenn man Pflanzen zusammenstellt, dann entsteht eben Mikroklima, die Luftfeuchtigkeit wird ein bisschen erhöht und viel Luftfeuchtigkeit führt natürlich auch dazu, dass viel weniger Wasser verdampft oder verdunstet und dementsprechend wird auch da weniger Wasser von der Pflanze verbraucht.
0: Also wie so ein kleines Mini-Gewächshaus, in dem sich die Pflanzen selbst erhalten. Jetzt mal angenommen, da kommt kein Pflanzensitter zum Gießen. Dann gibt es ja Hilfsmittel wie zum Beispiel Wasserkugeln oder diese Flaschen, die ich in die Erde stecken kann. Taugen die denn was?
1: Ja, das sind auf jeden Fall gute Lösungen. Es ist wahrscheinlich beste Lösung unter diesen ganzen Wasserspendern hat die Expertin diese Selbstbewässerungstöpfe genannt. Das sind Übertöpfe, die dann nochmal ein extra großes Wasserreservoir haben. Dann kann die Pflanze sich das Wasser eben dann holen, wenn sie es auch wirklich erst braucht. Das geht dann je nach Pflanze für eine gewisse Zeit lang auch gut. Und dann gibt's noch einen Tipp für die kleineren Pflänzchen, die einfach raus aus dem Übertopf und rein in so eine große durchsichtige Plastikbox, die vielleicht der ein oder andere im Keller mal stehen hat, um da Dinge reinzupacken.
2: Einfach alles, was wirklich klein ist und kleine Wurzelballen hat, alles zusammen in eine Box packen. Das wird dann zugemacht, die sind vorher schön gewässert, da hält sich die Luftfeuchtigkeit drin und dann ist eigentlich auch alles gut. Das funktioniert prima.
1: Ja, auch das ist wieder das Prinzip. Mini-Gewächshaus, es kann sich eben selbst erhalten. Da kann der Urlaub doch kommen.
0: Wichtig, das muss eine durchsichtige Plastikbox sein, damit Licht rankommt. Tipps für die Pflege der Pflanzen in der Urlaubszeit waren das von Janina Schreiber aus der ARD Verbraucherredaktion. Dankeschön.
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0: Die neue Nummer von Fantasy auf BR Schlager. Jeder Tag mit dir um kurz vor sechs. Nach dem Unwetter ist vor dem Unwetter. Auch für heute Abend hat der Deutsche Wetterdienst eine Unwetterwarnung rausgegeben. Vor allem im Süden und Südwesten Bayerns. Aktuell wird vor teils schweren Gewittern in Schwaben und Mittelfranken mit Unwettergefahr gewarnt. Auch in der Nacht gibt's noch einzelne kräftige Schauer und Gewitter. Geben Sie gut Acht auf sich. Bäume können umstürzen, Keller volllaufen. Schönen Mittwochfeierabend trotz allem für Sie.
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1: Um 18 Uhr mit Andreas Derschall. Vor der Sommerpause hat Bundeskanzler Merz eine positive Zwischenbilanz gezogen. Die Bundesregierung habe Tritt gefasst und geliefert. Auch für das zweite Halbjahr habe man sich viel vorgenommen.
2: Zwei Themen seien dabei besonders wichtig. Die Reform der Altersabsicherung und der Bürokratieabbau. Eine Reform der Pflegeversicherung ist für den Herbst geplant. Genau wie ein Gesetzentwurf für flexiblere Arbeitszeiten. Merz betont, bei allen Reformen gehe es der Regierung um die Wettbewerbsfähigkeit der deutschen Wirtschaft. Mit Blick auf die drei Landtagswahlen im September sagte der Kanzler und CDU-Vorsitzende, er sei zuversichtlich, dass Mehrheiten für die AfD verhindert werden können. Diesen Optimismus werde er bis zum Wahlabend beibehalten. Aus Berlin, Dagmar Pepping.
1: Die Bundesregierung hat ein weiteres Maßnahmenpaket für den Bürokratieabbau auf den Weg gebracht. Dadurch sollen Bürger und Unternehmen jährlich um 600 Millionen Euro entlastet werden. Zu den Maßnahmen gehört unter anderem eine stärkere Digitalisierung im Gesundheitswesen. Im Arbeitsrecht können Beratungs- und Vermittlungsgespräche künftig per Videoschalte erledigt werden und im Verkehrsbereich sind Erleichterungen für Taxi- und Mietwagenunternehmen geplant. Nach Oberbayern. Dort wurde offenbar ein Schaffner bedroht. Laut Polizei hatte ein Mann im Regionalzug nach Ruhpolding bei der Fahrscheinkontrolle ein Messer gezogen. Zeugen alarmierten die Polizei.
3: Am Bahnhof in Ruhpolding stiegen die beiden Männer aus, von dort flüchtete der mutmaßliche Täter. Er wurde nach kurzer Fahndung von der Polizei im Bereich des Kurparks festgenommen. Laut Polizei war am Bahnhof eine größere Anzahl von Kindern und Jugendlichen, die auf dem Weg zur Schule waren, fluchtartig davongelaufen. Dabei hätten sich drei Kinder leicht verletzt. Der festgenommene, aus Afghanistan stammende Asylbewerber befindet sich derzeit noch in Polizeigewahrsam. Henning Pfeiffer, München.
1: In Südeuropa breitet sich zunehmend Wüstenstaub aus. Das zeigt eine Datenauswertung von mehr als 100 Messstationen. Demnach hat die Konzentration von Wüstenstaub zwar weltweit zugenommen, besonders deutlich aber im Süden Europas. Als Ursache vermuten die Forscher die zunehmende Austrocknung der Sahara durch den Klimawandel. Und noch zur Tour de France. Auf der heutigen 11. Etappe waren wieder die Sprinter gefragt und es wurde ein neuer Rekord aufgestellt. Holger Gerska berichtet.
4: Noch nie ist eine Etappe so schnell gefahren worden. 50,9 km/h. Der bisherige Rekord stand bei 50,3 und ist schon 27 Jahre alt. Und der Sieger dieser Etappe ist etwas überraschend. Der Norweger Søren Warenskiold, der Deutschland-Toursieger des vergangenen Jahres, war auf der 10. Etappe noch gestürzt, musste sich noch während dieser Etappe unterwegs behandeln lassen und gewann dann den Sprint mit einem Überrumpelungsangriff. Die deutschen Sprinter waren chancenlos. Max Kanter zu schlecht positioniert. Als bester der Deutschen erreichte Pascal Ackermann Platz 10. In Gelb bleibt Tadej Pogacar.
1: Das Wetter in Bayern. Der Deutsche Wetterdienst warnt aktuell vor Gewittern mit Unwettergefahr in Schwaben und Mittelfranken. Auch in der Nacht zunächst noch einzelne kräftige Schauer und Gewitter. Morgen und am Freitag überwiegend sonnig und nur vereinzelte Schauer oder Gewitter. Am Samstag viele Wolken, nur in Franken oft sonnig und trocken. Höchstwerte 20 bis 32 Grad. Es ist 18.03 Uhr. Die Verkehrsmeldungen: A3 Frankfurt Richtung Würzburg, zwischen Aschaffenburg und Hößbach 8 Kilometer Stau und stockender Verkehr wegen Bergungsarbeiten. A3 Nürnberg Richtung Passau, zwischen Metten und Hengersberg 8 Kilometer stockend. A8 München Richtung Stuttgart, zwischen Sulzimoos und Odelzhausen ein LKW-Unfall. Und weiter Richtung Stuttgart, zwischen Odelzhausen und Adelzhausen ein Unfall, zwei Spuren sind blockiert, 4 Kilometer Stau. A9 München Richtung Nürnberg, zwischen Manching und Denkendorf stau und stockend. Und A99 Westumfahrung München Richtung Lindau, zwischen Neuherberg und Ludwigsfeld 6 Kilometer Stau nach einem Unfall. Soweit die Verkehrsübersicht.
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1: Um 19 Uhr mit Andreas Derschall. Die ÖDP hat in Bayern schon einige erfolgreiche Volksbegehren initiiert, wie zum Beispiel Rettet die Bienen. Jetzt will die ökologisch-demokratische Partei eine Begrenzung der Amtszeit des bayerischen Ministerpräsidenten erreichen. Eigentlich eine Idee der CSU, die aber vor 8 Jahren im Landtag scheiterte. Jetzt nimmt die ÖDP einen neuen Anlauf und will morgen Einzelheiten auf einer Pressekonferenz vorstellen.
2: Die Unterschriftenlisten für den Start eines Volksbegehrens sind laut ÖDP bereits gedruckt. Das Ziel, über einen Volksentscheid in der bayerischen Verfassung zu verankern, dass Ministerpräsidenten maximal 2 Legislaturperioden im Amt bleiben dürfen. Für den bayerischen Ministerpräsidenten Markus Söder hätte das zur Folge, dass er bei der Landtagswahl 2028 nicht für eine dritte Amtsperiode zum Regierungschef gewählt werden könnte. Nadine Bader, München.
1: Die Bundesregierung geht in die Sommerpause. Zeit für eine Zwischenbilanz und die hat Bundeskanzler Merz heute Mittag in der traditionellen Sommerpressekonferenz gezogen. Grundsätzlich sei er zufrieden, aber natürlich gäbe es noch Luft nach oben.
3: Die Bundesregierung hat ihren Rhythmus gefunden, trotz mancher Kritik. Wir haben geliefert und wir haben die Dimension der Aufgaben, die vor uns stehen, erkannt. Das alles ist noch nicht ausreichend, um wieder dahin zu kommen, wo ich uns gerne sehen möchte, nämlich als eine der leistungsstarken Volkswirtschaften in Europa. Das alles erfordert weit mehr und da sind wir, wie Sie alle wissen, ja auch an der Arbeit.
1: In Deutschland und im Ausland gibt es zahlreiche Gedenkstätten, die an die Verbrechen der NS-Zeit erinnern. Diese Einrichtungen sorgen sich immer mehr, ob sie auch künftig unabhängig bleiben können, wegen des Rechtsrucks in Europa. Eine entsprechende Erklärung haben mehr als 30 Gedenkstätten unterschrieben, darunter die in Auschwitz und Dachau. Sie müssten auch weiterhin forschen und aufklären können, ohne finanziellen oder politischen Druck. Sie weisen darauf hin, dass es immer weniger Zeitzeugen gibt, die die Erinnerung wachhalten. In Niederbayern hat die Polizei heute mehrere Anwesen durchsucht und ist auf ein Waffenarsenal gestoßen. Ermittelt wird gegen einen 67-Jährigen aus dem Landkreis Straubing-Bogen. Laut Polizei steht er im Verdacht, mindestens 2 Langwaffen illegal zu besitzen. Außerdem fanden die Beamten viele weitere Waffen, Schalldämpfer und Munition. Jetzt wird geprüft, ob dafür Genehmigungen vorliegen. Warum der Mann so viele Waffen besitzt, ist noch unklar. Zur Fußball-WM. Am Abend steht das 2. Halbfinale an. Titelverteidiger Argentinien und England kämpfen um den Einzug ins Endspiel am Sonntag, berichtet Thomas Kunze.
4: Sollte der Titelverteidiger England schlagen und seinen Titel tatsächlich verteidigen, so wäre das historisch. Zuletzt gelang das Brasilien 1962. Für Lionel Messi wird dieses Halbfinale ein sehr besonderes. Bei seiner 6. WM und insgesamt 206 Länderspielen trifft der 39-Jährige erstmals auf England. Das Atlanta Stadium ist selbstverständlich ausverkauft. Es werden deutlich mehr argentinische Fans erwartet.
1: Das Wetter in Bayern. Der Deutsche Wetterdienst warnt aktuell vor Gewittern mit Unwettergefahr in den Landkreisen Eichstätt und Weißenburg-Gunzenhausen. Auch in der Nacht zunächst noch einzelne kräftige Schauer und Gewitter. Morgen und am Freitag überwiegend sonnig und nur vereinzelte Schauer oder Gewitter. Am Samstag viele Wolken, nur in Franken oft sonnig und trocken. Höchstwerte 20 bis 32 Grad. Es ist 19.04 Uhr. Die Verkehrsmeldungen, normaler Verkehr auf den Fernstraßen in Bayern. Soweit der Service.
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neu auf BR Schlager und mit ganz viel Gefühl. Claudia Jung, die Liebe meines Lebens, für immer du. Für mich.

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0: Guten Abend. Gleich ist es 20 Uhr. Und jetzt viel Spaß mit dem gemeinsamen Schlagerabend von BR, MDR und NDR. 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
1: Schlager. 20 Uhr mit Jean-Marc Heukemes. Bundeskanzler Friedrich Merz hat für die zweite Jahreshälfte weitere Reformen angekündigt. Auf der traditionellen Pressekonferenz vor der Sommerpause sagte Merz, die Koalition sei in den Rhythmus gekommen. Mit der Reform der Krankenversicherung sei ein zentrales Vorhaben beschlossen worden. Merz verteidigte zugleich die damit verbundenen Einschnitte. Als weitere Vorhaben nannte Merz die Rentenreform und Änderungen bei der Pflegeversicherung. Er unterstütze auch die geplanten Kürzungen beim Unterhaltsvorschuss für Kinder. Die EU-Staaten haben sich vorerst nicht auf neue Russland-Sanktionen einigen können. Allerdings wurde nach Angaben von Diplomaten der Preisdeckel für russisches Öl kurzfristig bis zum 23. Juli verlängert. In der kommenden Woche sollen die Vertreter der 27 EU-Länder erneut über das neue Sanktionspaket verhandeln. Es richtet sich etwa gegen russische Banken, Ölhändler und Raffinerien. Andere Sanktionen sind jedoch umstritten. So wehrt sich Deutschland gegen ein Einfuhrverbot für russischen Seelachs. Die EU-Kommission hat gegen Deutschland und weitere Länder Verfahren eingeleitet. Sie sollen EU-Regeln nicht fristgerecht in nationales Recht umgesetzt haben. Deutschland ist in 7 Fällen betroffen. Dabei geht es etwa um Regeln für Arbeitserlaubnisse, Mindeststandards für die Aufnahme von Asylbewerbern oder die Bekämpfung schwerer Umweltstraftaten. Die Vorgaben zur Energieeffizienz von Gebäuden hat kein einziger EU-Mitgliedsstaat umgesetzt. Die Länder haben 2 Monate Zeit, auf die Schreiben aus Brüssel zu reagieren. Nach dem Ausscheiden bei der Fußball-WM ist es in 183 Städten Frankreichs zu Gewalt gekommen. Wie das Innenministerium mitteilte, gab es insbesondere in Paris und Lyon Angriffe auf die Polizei. Beamte seien mit Feuerwerkskörpern beschossen worden. 342 Verdächtige wurden festgenommen, hunderte Böller beschlagnahmt. Das WM-Halbfinale gegen Spanien war am französischen Nationalfeiertag und Frankreich unterlag 0:2. Das zweite Halbfinale England-Argentinien wird in einer Stunde angepfiffen. Der Norweger Søren Werenskiold hat die 11. Etappe der Tour de France gewonnen. Er setzte sich im Massensprint gegen die Niederländer Olaf Coey und Jasper Philipsen aus Belgien durch. Mit einer Durchschnittsgeschwindigkeit von knapp 51 km/h war es die schnellste Tour-Etappe jemals. Das gelbe Trikot des Spitzenreiters bleibt bei Tadej Pogacar aus Slowenien. Das waren die Nachrichten. Das Wetter. In der Nacht im Norden Regen, sonst klar, örtlich Nebel 16 bis 12 Grad, morgen heiter, im Norden und Osten bewölkt, vereinzelt auch Schauer und später Gewitter, das Ganze bei 24 bis 30 Grad. Die Zeit 20.03 Uhr.
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0: Aber danke, jetzt weiß ich.
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1: Um 21 Uhr Mitte Jean-Marc Heukemess. Bundeskanzler Friedrich Merz hat für die zweite Jahreshälfte weitere Reformen angekündigt. Auf der traditionellen Pressekonferenz vor der Sommerpause sagte Merz, die Koalition sei in den Rhythmus gekommen. Mit der Reform der Krankenversicherung sei ein zentrales Vorhaben beschlossen worden. Merz verteidigte zugleich die damit verbundenen Einschnitte. Als weitere Vorhaben nannte Merz die Rentenreform und Änderungen bei der Pflegeversicherung. Er unterstützte auch die geplanten Kürzungen beim Unterhaltsvorschuss für Kinder. Die EU-Staaten haben sich vorerst nicht auf neue Russland-Sanktionen einigen können. Allerdings wurde nach Angaben von Diplomaten der Preisdeckel für russisches Öl kurzfristig bis zum 23. Juli verlängert. In der kommenden Woche sollen die Vertreter der 27 EU-Länder erneut über das neue Sanktionspaket verhandeln. Es richtet sich etwa gegen russische Banken, Ölhändler und Raffinerien. Andere Sanktionen sind jedoch umstritten. So wehrt sich Deutschland gegen ein Einfuhrverbot für russischen Seelachs. Unheilbar kranke Menschen haben in Frankreich künftig das Recht, sich unter strengen Auflagen beim Sterben helfen zu lassen. Die Nationalversammlung verabschiedete dazu ein Gesetz. Danach können sich Patienten ein tödliches Medikament verschreiben lassen, das sie in der Regel selbst einnehmen. Patienten müssen volljährig sein und ihren Willen frei und klar äußern können. Ein Recht auf Sterbehilfe haben auch Belgien, die Niederlande und die Schweiz. Die Weltgesundheitsorganisation hält bis zu 45% des Risikos einer Demenzerkrankung für beeinflussbar. Das geht aus den neuen Leitlinien zum Umgang mit Demenz hervor. Risikofaktoren sind demnach unter anderem Tabak- und Alkoholkonsum, Bewegungsmangel, soziale Isolation und Luftverschmutzung. Auch Bluthochdruck, Diabetes und hohe Cholesterinwerte könnten das Demenzrisiko erhöhen. Durch Prävention könne eine Erkrankung verhindert oder hinausgezögert werden. Weltweit leben mehr als 57 Millionen Menschen mit Demenz. Der Deutsche Fußballbund geht auf Distanz zu FIFA-Präsident Gianni Infantino. Wie der DFB bestätigte, wurde ein Unterstützungsschreiben für Infantinos Wiederwahl nicht unterzeichnet. Weitere Schritte würden im DFB-Präsidium beraten. Die Bild-Zeitung schreibt, ein FIFA-Direktor habe während der WM bei den europäischen Verbänden dafür geworben, 2027 für Infantino zu stimmen. Der Präsident steht jedoch seit Wochen in der Kritik. Das waren die Nachrichten. Das Wetter. In der Nacht überwiegend klar, in der Altmark Wolken und Schauer, sonst aber trocken, stellenweise Nebel, Tiefstwerte 16 bis 12 Grad, morgen dann heiter, im Nordosten und Osten bewölkt, vereinzelt Schauer und später dann auch Gewitter bei 24 bis 30 Grad. Die Zeit 21.03 Uhr.
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1: Um 22 Uhr mit Jean-Marc Heukemes. Bundeskanzler Friedrich Merz hat für die zweite Jahreshälfte weitere Reformen angekündigt. Auf der traditionellen Pressekonferenz vor der Sommerpause sagte Merz, die Koalition sei in den Rhythmus gekommen. Mit der Reform der Krankenversicherung sei ein zentrales Vorhaben beschlossen worden. Merz verteidigte zugleich die damit verbundenen Einschnitte. Als weitere Vorhaben nannte Merz die Rentenreform und Änderungen bei der Pflegeversicherung. Er unterstütze auch die geplanten Kürzungen beim Unterhaltsvorschuss.

0: Kinder. Unheilbar kranke Menschen haben in Frankreich künftig das Recht, sich unter strengen Auflagen beim Sterben helfen zu lassen. Die Nationalversammlung verabschiedete dazu ein Gesetz. Danach können sich Patienten ein tödliches Medikament verschreiben lassen, das sie in der Regel selbst einnehmen. Patienten müssen volljährig sein und ihren Willen frei und klar äußern können. Ein Recht auf Sterbehilfe haben auch Belgien, die Niederlande und die Schweiz. Die US-Armee hat die fünfte Nacht in Folge Ziele im Iran angegriffen. Das teilte das Regionalkommando mit. Die Angriffe sollten verhindern, dass der Iran Handelsschiffe in der Straße von Hormus bedrohe. Es war bereits die zweite Angriffswelle des Tages. Die Kämpfe waren vergangene Woche aufgeflammt, nachdem in der Meerenge Schiffe attackiert wurden. Inzwischen haben die USA ihre Seeblockade in der Straße von Hormus wieder aufgenommen. Die Weltgesundheitsorganisation hält bis zu 45% des Risikos einer Demenzerkrankung für beeinflussbar. Das geht aus den neuen Leitlinien zum Umgang mit Demenz hervor. Risikofaktoren sind demnach unter anderem Tabak- und Alkoholkonsum, Bewegungsmangel, soziale Isolation und Luftverschmutzung. Auch Bluthochdruck, Diabetes und hohe Cholesterinwerte könnten das Demenzrisiko erhöhen. Durch Prävention könne eine Erkrankung verhindert oder hinausgezögert werden. Weltweit leben mehr als 57 Millionen Menschen mit Demenz. Der US-Fahrdienst Uber bereitet für den Berliner Essenslieferanten Delivery Hero offenbar ein milliardenschweres Übernahmeangebot vor. Die Financial Times schreibt von rund 12,5 Milliarden Euro. Uber bietet den Aktionären von Delivery Hero 41 Euro je Anteilsschein. Das solle morgen offiziell gemacht werden. Delivery Hero hatte gestern fortgeschrittene Übernahmegespräche bestätigt, aber keinen Preis genannt. Das waren die Nachrichten. Das Wetter. In der Nacht überwiegend klar, in der Altmark Wolken und Schauer, sonst trocken, stellenweise Nebel bei Tiefstwerten von 16 bis 22 Grad. Morgen dann heiter, im Norden und Osten bewölkt, vereinzelt auch Schauer und später Gewitter bei 24 bis 30 Grad. Die Zeit 22.03 Uhr.
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1: Um 23 Uhr mit Emily Seidel. Kanzler Merz hat die Sozialpolitik der Bundesregierung verteidigt und weitere Reformen angekündigt. In der letzten Pressekonferenz vor der Sommerpause zog er eine positive Zwischenbilanz der schwarz-roten Koalition. Aus der NDR-Nachrichtenredaktion Tabea Tschöpe.
2: Laut Merz läuft die Zusammenarbeit von CDU und SPD gut. Die Koalition habe ihren Rhythmus gefunden und vieles auf den Weg gebracht. Einschnitte sind nach seinen Worten notwendig gewesen, zum Beispiel bei der gesetzlichen Krankenversicherung. Denn die öffentlichen Kassen könnten manche Entwicklungen schlicht nicht weiter tragen. Und Deutschland muss Merz zufolge wieder wettbewerbsfähig werden. Nach der Sommerpause geht es dem Kanzler vor allem um zwei Themen: die Alterssicherung und weiterer Bürokratieabbau. Er hoffe, dass er mit der Reformpolitik Wahlerfolge der AfD verhindern könne. So Merz mit Blick auf die anstehenden Landtagswahlen.
1: Das US-Militär hat nach eigenen Angaben eine weitere Angriffswelle gegen den Iran gestartet. Die Attacken richten sich offenbar vor allem wieder gegen Abschussrampen entlang der Straße von Hormus. Es ist die zweite Serie von Bombardements innerhalb weniger Stunden. In Frankreich ist künftig Sterbehilfe für schwerkranke Menschen nach streng festgelegten Regeln erlaubt. Die Nationalversammlung in Paris hat ein Gesetz verabschiedet, das unheilbar

0: bei Kranken im fortgeschrittenen Stadium und bei schwerem Leiden die Möglichkeit des begleiteten Suizids gibt. Das gilt auch, wenn der oder die Betroffene eine Behandlung abbricht oder ablehnt. Allerdings gibt es diverse Auflagen, die erfüllt sein müssen. Deutschland und Österreich werden an der gemeinsamen Grenze vorerst weiterhin Kontrollen durchführen. Das teilten die Innenminister der beiden Länder Dobrindt und Karner mit. Aus Berlin Katrin Aue.
1: Alle hätten ein Interesse daran, dass Grenzkontrollen innerhalb der EU überflüssig werden, sagte Alexander Dobrindt von der CSU in der gemeinsamen Pressekonferenz. Aber dazu müssten die Rahmenbedingungen stimmen. Eine Bedingung sei ein wirksamer Schutz der EU-Außengrenzen. Man beobachte genau, wie sich die im Juni in Kraft getretene EU-Asylreform diesbezüglich auswirke. Außerdem sei die Integration der hier lebenden Zuwanderer nach wie vor eine Herausforderung. Diese Aufgabe sei noch nicht erledigt, sagte Dobrindt.
0: Das waren die Nachrichten. Das Wetter in Deutschland. Nachts gebietsweise kräftige Schauer und Gewitter, in der Mitte oft klar, Tiefstwerte 19 bis 11 Grad. Morgen dann teilweise heiter, später Schauer und Gewitter, Starkregen und Hagel möglich. Höchstwerte liegen bei 22 Grad auf Fehmarn bis 33 Grad am Oberrhein. Am Freitag teils kräftige Schauer und Gewitter, teils trockene Phasen 22 bis 30 Grad. Und am Samstag vor allem im Süden und Osten Schauer und einzelne Gewitter möglich, dann die Temperaturen zwischen 19 bis maximal 28 Grad. Es wird jetzt 23.03 Uhr.
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1: Um 0 Uhr mit Wolfgang Berger. Argentinien steht im Finale der Fußball-Weltmeisterschaft. Der Titelverteidiger hat sich im Halbfinale gegen England mit 2:1 durchgesetzt. Aus dem ARD-WM-Team Hendrik Lückhoff.
2: Zum wiederholten Mal bei dieser WM gewinnt Argentinien mit einem Drama in der Nachspielzeit. Lautaro Martinez traf zum ganz späten Sieg. Das intensive Spiel war lange geprägt von Kampf, Härte und Fouls, aber ohne spielerische Höhepunkte. Im zweiten Durchgang traf dann Gordon mit der ersten richtigen Chance für die Engländer. Danach wurde Argentinien immer stärker und Fernandes besorgte 5 Minuten vor Schluss den Ausgleich. Die Verlängerung schien nah, bis Martinez in der 2. Minute der Nachspielzeit per Kopf den unterm Strich verdienten Siegtreffer erzielte. Im Finale geht's am Sonntag gegen Spanien. England trifft im Spiel um Platz 3 auf Frankreich.
1: Bundeskanzler Merz hat den Reformkurs seiner Regierung verteidigt und weitere Maßnahmen in Aussicht gestellt. Die Arbeit der schwarz-roten Koalition bezeichnete Merz als erfolgreich.
3: Ich muss sagen, die Koalition hat Tritt gefasst. Wir befinden uns auch persönlich, menschlich in einem sehr guten Verhältnis miteinander. Die einzelnen Ressorts arbeiten gut zusammen. Ich arbeite mit Lars Klingbeil und Bärbel Baas gut zusammen mit den Themen, die wir gemeinsam versuchen auf den Weg zu bringen. Und deswegen bin ich zuversichtlich, dass uns das im zweiten Halbjahr 2026 auch weiter gelingt. Wohlwissend, dass wir vor großen Aufgaben nach wie vor stehen. Wohlwissend, dass jederzeit über Nacht die Lage sich noch einmal vollständig verändern könnte und wir dann vor weiteren größeren Aufgaben stehen.
1: Bundeskanzler Merz in seiner Sommerpressekonferenz in Berlin. Das US-Militär hat nach eigenen Angaben eine weitere Angriffswelle gegen den Iran gestartet. Die Attacken richten sich offenbar vor allem wieder gegen Abschussrampen entlang der Straße von Hormus. Es ist die 2. Serie von Bombardements innerhalb weniger Stunden. Zuvor hatte der Iran mindestens 35 Tote durch die Angriffe gemeldet und seinerseits wieder US-Stützpunkte in der Region ins Visier genommen. In Frankreich ist künftig Sterbehilfe für schwerkranke Menschen nach streng festgelegten Regeln

0: erlaubt. Die Nationalversammlung in Paris hat ein Gesetz verabschiedet, das unheilbar Kranken im fortgeschrittenen Stadium und bei schwerem Leiden die Möglichkeit des begleiteten Suizids gibt. Das gilt auch, wenn der oder die Betroffene eine Behandlung abbricht oder ablehnt. Allerdings gibt es diverse Auflagen, die erfüllt sein müssen. Das waren die Nachrichten. Und das Wetter in Deutschland. Gebietsweise kräftige Schauer und Gewitter, in der Mitte oft klar, Tiefstwerte 19 bis 11 Grad. Tagsüber teilweise heiter, später Schauer und Gewitter, Starkregen und Hagel. Höchstwerte 22 Grad auf Fehmarn bis 33 Grad am Oberrhein. Am Freitag teils kräftige Schauer und Gewitter, teils trockene Phasen, 22 bis 30 Grad. Am Samstag vor allem im Süden und Osten Schauer und einzelne Gewitter. Es ist 0 Uhr 3.
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1: Um 1 Uhr mit Wolfgang Berger. Bei der Fußball-Weltmeisterschaft hat Argentinien die Chance zur Titelverteidigung. Die Argentinier stehen nach einem 2:1-Sieg gegen England im Finale. Aus dem ARD-WM-Team Hendrik Lückhoff.
2: England hatte durch das Tor von Gordon geführt, sich danach aber weit zurückgezogen. Wie schon im Achtelfinale gegen Ägypten drehte Argentinien dann ganz spät das Spiel und gewann auf dramatische Art und Weise. Durch den Ausgleich von Fernandes kurz vor Schluss und den Siegtreffer von Lautaro Martinez in der Nachspielzeit. Mit dem am Ende verdienten Sieg spielt Argentinien im Finale gegen Spanien. England muss weiter auf den 2. Finaleinzug nach 1966 warten, hat aber gegen Frankreich noch die Chance auf Platz 3.
1: Das US-Militär hat nach eigenen Angaben eine weitere Angriffswelle gegen den Iran gestartet. Die Attacken richten sich offenbar vor allem wieder gegen Abschussrampen entlang der Straße von Hormus. Es ist die 2. Serie von Bombardements innerhalb weniger Stunden. Zuvor hatte der Iran mindestens 35 Tote durch die Angriffe gemeldet und seinerseits wieder US-Stützpunkte in der Region ins Visier genommen. Bundeskanzler Merz hat kurz vor der Sommerpause eine positive Bilanz der Regierungsarbeit gezogen. Die schwarz-rote Koalition habe wichtige Reformen angestoßen, sagte Merz auf einer Pressekonferenz in Berlin. Man wolle auch im 2. Halbjahr gute Politik für Deutschland machen. Was auf der PK noch eine Rolle gespielt hat, berichtet unsere Berlin-Korrespondentin Katharina Seiler.
3: Ein anderes Thema, zu dem der Kanzler viel gefragt worden ist, das waren die Landtagswahlen in Ostdeutschland und die Wahlchancen der AfD. Und es kam raus, Merz gibt diese Wahl noch nicht verloren, glaubt daran, einen Wahlerfolg der AfD noch verhindern zu können. Und er wird sowohl noch mal nach Sachsen-Anhalt als auch nach Mecklenburg-Vorpommern reisen, um für die Regierungspolitik und natürlich für die CDU zu werben. Außerdem bekräftigte Merz, dass die CDU nicht mit der AfD zusammenarbeiten werde. Fragen nach einer Kooperation mit den Linken umschiffte er nach dem Motto, noch sind die Wahlen ja nicht entschieden.
1: Das Ebola-Virus breitet sich in der Demokratischen Republik Kongo weiter aus. Inzwischen seien fast 2000 Infektionen und mehr als 700 Tote erfasst, teilte Ärzte ohne Grenzen mit. Die Geschwindigkeit, in der die Krankheit sich verbreite, übersteige dabei alle bisherigen Ausbrüche. Man laufe der rasanten Entwicklung weiter hinterher, statt ihr einen Schritt voraus zu sein, hieß es. Das waren die Nachrichten. Und das Wetter in Deutschland. Gebietsweise kräftige Schauer und Gewitter, in der Mitte oft klar, Tiefstwerte 19 bis 11 Grad. Tagsüber teilweise heiter, später Schauer und Gewitter, Starkregen und Hagel. Höchstwerte 22 Grad auf Fehmarn bis 33 Grad am Oberrhein. Am Freitag teils kräftige Schauer und Gewitter, teils trockene Phasen bei 22.

0: 20 bis 30 Grad. Es ist jetzt 1.03 Uhr.
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1: Um 2 Uhr mit Wolfgang Berger. Argentinien steht im Finale der Fußball-Weltmeisterschaft. Der Titelverteidiger hat sich im Halbfinale gegen England mit 2:1 durchgesetzt. Aus dem ARD-WM-Team Hendrik Lückhoff.
2: Zum wiederholten Mal bei dieser WM gewinnt Argentinien mit einem Drama in der Nachspielzeit. Lautaro Martinez traf zum ganz späten Sieg. Das intensive Spiel war lange geprägt von Kampf, Härte und Fouls, aber ohne spielerische Höhepunkte. Im zweiten Durchgang traf dann Gordon mit der ersten richtigen Chance für die Engländer. Danach wurde Argentinien immer stärker und Fernandes besorgte 5 Minuten vor Schluss den Ausgleich. Die Verlängerung schien nah, bis Martinez in der zweiten Minute der Nachspielzeit per Kopf den unterm Strich verdienten Siegtreffer erzielte. Im Finale geht's am Sonntag gegen Spanien. England trifft im Spiel um Platz 3 auf Frankreich.
1: Die US-Armee hat eine weitere Angriffswelle gegen den Iran begonnen. Wie das zuständige US-Regionalkommando online mitteilte, wurden erneut militärische Stellungen ins Visier genommen, mit denen der Iran Schiffe in der Straße von Hormuz bedrohen würde. Zudem habe ein Kampfjet einen unter der Flagge Curaçaos fahrenden Öltanker beschossen, als dieser versucht habe, die Blockade gegen iranische Häfen zu durchbrechen. Iranische Medien berichteten von mehreren Einschlägen und Explosionen. Kanzler Merz hat die Sozialpolitik der Bundesregierung verteidigt und weitere Reformen angekündigt. In der letzten Pressekonferenz vor der Sommerpause zog er eine positive Zwischenbilanz der schwarz-roten Koalition. Aus der Nachrichtenredaktion Tabia Tschöpe.
3: Laut Merz läuft die Zusammenarbeit von CDU und SPD gut. Die Koalition habe ihren Rhythmus gefunden und vieles auf den Weg gebracht. Einschnitte sind nach seinen Worten notwendig gewesen, zum Beispiel bei der gesetzlichen Krankenversicherung. Denn die öffentlichen Kassen könnten manche Entwicklungen schlicht nicht weiter tragen. Und Deutschland muss Merz zufolge wieder wettbewerbsfähig werden. Nach der Sommerpause geht es dem Kanzler vor allem um 2 Themen, die Alterssicherung und weiterer Bürokratieabbau. Er hoffe, dass er mit der Reformpolitik Wahlerfolge der AfD verhindern könne, so Merz mit Blick auf die anstehenden Landtagswahlen.
1: Das Ebola-Virus breitet sich in der Demokratischen Republik Kongo weiter aus. Inzwischen seien fast 2000 Infektionen und mehr als 700 Tote erfasst, teilte Ärzte ohne Grenzen mit. Die Geschwindigkeit, in der die Krankheit sich verbreite, übersteige dabei alle bisherigen Ausbrüche. Man laufe der rasanten Entwicklung weiter hinterher, statt ihr einen Schritt voraus zu sein, hieß es. Das waren die Nachrichten. Das Wetter in Deutschland. Gebietsweise kräftige Schauer und Gewitter, in der Mitte oft klar, Tiefstwerte 19 bis 11 Grad. Tagsüber teilweise heiter, später Schauer und Gewitter, Starkregen und Hagel. Höchstwerte 22 Grad auf Fehmarn bis 33 Grad am Oberrhein. Am Freitag teils kräftige Schauer und Gewitter, teils trockene Phasen. Es ist jetzt 2:03 Uhr.
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